0: Überall wächst der Unmut über den Anstieg der Lebenshaltungskosten. Die bisher ergriffenen staatlichen Maßnahmen hätten nicht gereicht, um die Preise zu stabilisieren. Klingbeil riskiert mit diesem Vorstoß einen neuen Koalitionsstreit, denn CDU-Wirtschaftsministerin Reiche ist gegen eine Übergewinnsteuer.
1: Bundeskanzler Merz hat 2 Tage nach der vollständigen Löschung des Waldgroßbrands in der Eifelgemeinde Hürtgenwald den Helfern für ihren Einsatz gedankt. Er nannte unter anderem Feuerwehr, Bundeswehr, THW, Landwirtschaft und Forstwirtschaft.
2: Ohne die Zusammenarbeit zwischen allen diesen Beteiligten wäre das nicht so glimpflich ausgegangen.
1: Bei dem Großeinsatz waren zeitweise rund 1.400 Menschen an der Brandbekämpfung beteiligt. Bundesjustizministerin Hubich will den Schutz queerer Menschen ins Grundgesetz aufnehmen. Das Diskriminierungsverbot solle um die sexuelle Identität ergänzt werden, sagte Hubich. Zuvor müsse die Koalition aber noch Gespräche darüber führen. In China hat ein Roboter den 100-Meter-Weltrekord der Sprintlegende Usain Bolt gebrochen. Bei einem Wettkampf lief der Roboter die Strecke in 9,39 Sekunden. Der 2009 von Bolt aufgestellte Rekord liegt bei 9,58 Sekunden. Der Roboter hatte schon im April die von Menschen gelaufene Bestzeit in einem Halbmarathon deutlich unterboten. Entwickelt hat ihn ein chinesischer Smartphone-Hersteller. Der FC Bayern hat wie im Vorjahr den Franz Beckenbauer Supercup gewonnen. Der deutsche Meister setzte sich bei Vizemeister Borussia Dortmund mit 2:1 durch. Neuzugang Nathaniel Brown und Michael Olise waren die Torschützen für die Bayern. Für Dortmund traf Fabio Silva. Bayern München ist zum insgesamt 12. Mal Supercup-Sieger.
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0: 25 Kilometer östlich von Nürnberg liegt die historische Stadt Altdorf. Im Mittelalter gab es hier sogar eine Universität und dort studierte kein Geringerer als der berühmte Albrecht von Wallenstein. Im zarten Alter von 17 Jahren kam der adlige Spross samt Diener und Pudel nach Altdorf. Stadtführerin Melita Vogel-Singetan.
1: Dieser junge Mann, scheinbar steckt er noch in der Pubertät, hat sich dadurch ausgezeichnet, dass er also in Altdorf mehr randaliert als studiert hat. Er ist zum Beispiel mit umgehängten Degen durch Altdorf gezogen, hat die eine oder andere Person beleidigt, hat auch Händel angefangen, hat sehr viel getrunken, um nicht zu sagen gesoffen, und hat halt auch das eine oder andere Mädchen belästigt.
0: Als er sich dann noch auf offener Straße duellieren wollte, war das Maß endgültig voll und er sollte in den Karzer. Da sich die Studenten aber ständig daneben benahmen, war der jedoch dauernd ausgebucht. Wohin also mit Wallenstein? Kurzerhand beschloss man, einen neuen Karzer einzurichten, der dann auch für alle Zeit den Namen des ersten Einsitzers tragen sollte.
1: Wallenstein war nun ein sehr aufbrausender, ein sehr arroganter junger Mann. Und so hat er in seiner Wut den Pudel, der ihn immer begleitet hat, also seinen Hund, so einen Fußtritt gegeben, dass dieses arme Tier da in dem Karzer gelandet ist. Und die umstehenden Studenten haben dann alle im Chor geschrien, Hundeloch, Hundeloch.
0: Somit hatte er sein Ziel erreicht. Der neue Karzer trug nicht den Namen Wallenstein, sondern Hundeloch. Daraufhin saß der junge Tunichtgut auch brav seine Strafe ab.

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1: Also dem Kerl gefällt's zu Hause scheinbar überhaupt nicht. Bryan Adams hat seine Tour gerade erst beendet. Und jetzt geht er schon wieder in die Verlängerung. In 3 Tagen macht er sich nämlich schon wieder auf den Weg. Und auf die Frage, warum er denn so viel tourt, hat er ganz easy gesagt, Zitat, ja, weil es läuft. Jeder weiß, was er tut und wir haben einfach eine geile Zeit. Und genau diese geile Zeit bringt er am 6. Oktober sogar nach Nürnberg in die PSD Bank Arena. On top haut er diesen Herbst sogar noch ein neues Album raus. Da gibt's leider noch nichts Spruchreifes, nicht mal einen Titel und auch keinen hörbaren Vorgeschmack. Sobald da die ersten Klänge vernehmen, Sinn. 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

0: Klingbeil und seine Amtskollegen aus Portugal, Spanien, Österreich, Italien und Polen haben einen Brief an die irische EU-Ratspräsidentschaft geschrieben. Der deutsche Minister soll die treibende Kraft gewesen sein. In dem Brief heißt es, überall wächst der Unmut über den Anstieg der Lebenshaltungskosten. Die bisher ergriffenen staatlichen Maßnahmen hätten nicht gereicht, um die Preise zu stabilisieren. Klingbeil riskiert mit diesem Vorstoß einen neuen Koalitionsstreit, denn CDU-Wirtschaftsministerin Reiche ist gegen eine Übergewinnsteuer.
1: Bundeskanzler Merz hat 2 Tage nach der vollständigen Löschung des Waldgroßbrands in der Eifelgemeinde Hürtgenwald den Helfern für ihren Einsatz gedankt. Er nannte unter anderem Feuerwehr, Bundeswehr, THW, Landwirtschaft und Forstwirtschaft.
2: Ohne die Zusammenarbeit zwischen allen diesen Beteiligten wäre das nicht so glimpflich ausgegangen.
1: Bei dem Großeinsatz waren zeitweise rund 1.400 Menschen an der Brandbekämpfung beteiligt. Bundesjustizministerin Hubig will den Schutz queerer Menschen ins Grundgesetz aufnehmen. Das Diskriminierungsverbot solle um die sexuelle Identität ergänzt werden, sagte Hubig. Zuvor müsse die Koalition aber noch Gespräche darüber führen. In China hat ein Roboter den 100-Meter-Weltrekord der Sprintlegende Usain Bolt gebrochen. Bei einem Wettkampf lief der Roboter die Strecke in 9,39 Sekunden. Der 2009 von Bolt aufgestellte Rekord liegt bei 9,58 Sekunden. Der Roboter hatte schon im April die von Menschen gelaufene Bestzeit in einem Halbmarathon deutlich unterboten. Entwickelt hat ihn ein chinesischer Smartphone-Hersteller. Der FC Bayern hat wie im Vorjahr den Franz-Beckenbauer Supercup gewonnen. Der deutsche Meister setzte sich bei Vizemeister Borussia Dortmund mit 2:1 durch. Neuzugang Nathaniel Brown und Michael Olisse waren die Torschützen für die Bayern. Für Dortmund traf Fabio Silva. Bayern München ist zum insgesamt 12. Mal Supercup-Sieger.

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1: In Niederkaltenkirchen gab es zu Beginn von Steckelfisch-Fiasko einen Mord. Erwischt hat es den Präsidenten des neuen Golfclubs. Dorthin begibt sich Ortspolizist Franz Eberhofer und er trifft dabei seinen ehemaligen Kollegen Rudi Birkenberger, der jetzt als Privatdetektiv arbeitet.
2: Dass wir uns hier treffen, wer hätte das gedacht?
3: Kann es sein, dass du den Polizeifunk abhörst?
2: Eberhofer, dazu bin ich doch rein technisch gar nicht in der Lage. Außerdem ist es verboten.
3: Rudi, aber bei dir ist schon alles in Ordnung, oder?
2: Prima, tippitoppi.
3: Du stinkst wie ein Iltis.
2: Ich mache einen Selbstversuch.
3: Und was willst du rausfinden? Wie lange es dauert, bis die Vögel wegen deiner Aura vom Himmel fallen?
1: Rudis Gestank ist nur ein Problem des Eberhofer Franz. Ein viel größeres ist seine Susi. Sie will zum einen Bürgermeisterin werden und hat zum anderen das Haus auf Vordermann gebracht.
4: Franz, was machst denn du?
3: Frühstück.
4: Sag mal, spinnst du? Die Küche ist nagelnagelneu und wird jetzt bitteschön nicht eingesaut.
3: Wozu haben wir eine Küche, wenn ich nicht drin kochen darf?
4: Und wer macht sie nachher sauber?
3: Entweder ich oder du.
4: Nein, Franz, entweder ich oder ich. Weil wenn du die Küche sauber machst, dann ist die Küche nicht sauber. Und ich muss sie noch einmal sauber machen.
3: Schau, Susi, so eine Küche ist ein Gebrauchsgegenstand. Wie eine Unterhosen. Irgendwann kriegt man es halt nicht mehr richtig sauber.
1: Auch beim 10. Eberhofer-Film kommen die Fans voll auf ihre Kosten. Und von denen gibt es immer mehr. Hauptdarsteller Sebastian Betzel.
5: Also es gibt von jung bis alt, beiderlei Geschlechts, egal was. Ich wohne ja in Hamburg und spiele auch viel Theater. Und da gibt es hochintellektuelle Kollegen, die gerne die Filme mögen. Kleine Kinder, uralte Oma, haben wir alles schon bei den Kinotouren gehabt. Weil jeder zieht sich so seins aus diesem Kosmos raus und jeder hat so seine Lieblinge.
1: Und um ihre Lieblinge wird sich viel gekümmert. Der Flötzinger, Simmel, Wolfi, Papa, Oma und Co. bekommen in Steckelfisch-Fiasko viel Raum und das Kinopublikum entsprechend viel zu lachen. Stefan Grundler, Redaktion Gong 97.1.

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1: Nope, sondern mit mir in der Urlaubsvertretung. Ich bin Marc Pöpperny und Nürnberg will Olympia. Zumindest ein bisschen davon, denn München bewirbt sich aktuell um die Olympischen und Paralympischen Sommerspiele und Nürnberg hat da auch Bock drauf, supportet München, denn natürlich hofft Nürnberg, dass da auch ein bisschen was abfällt von dem großen Olympiakuchen. Zum Beispiel könnten ja im Max-Morlock-Stadion die Fußballspiele ausgetragen werden. An sich eine sehr, sehr geile Sache. Olympia schweißt ja zusammen, ist eine friedliche Begegnung von Menschen aller Nationen. Ein Event der Völkerverständigung und in dem Punkt muss ich aber leider sagen, das könnten mir die Münchner ein bisschen schwierig werden.
2: Aber nicht, du auch nicht.
3: Ja, du total.
2: Also du auch nicht. Gestern war der auch nicht dahin.

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1: Ich bin Hendrik Daum. Die Bahngewerkschaft EVG droht mit bundesweiten Streiks im Regionalverkehr ab Januar. Hintergrund ist der tödliche Angriff auf einen Zugbegleiter vor einem halben Jahr. Gewerkschaftschef Burkhardt sagte der Bild am Sonntag, seitens der Politik habe es nach dem Tod des Mannes große Worte gegeben, aber keine Taten. Nun müsse das versprochene Gesetz für härtere Strafen bei Angriffen auf Zugpersonal noch in diesem Jahr in den Bundestag, sagte Burkhardt und wörtlich, sonst legen wir im Januar den Betrieb lahm. Bundesfinanzminister Klingbeil setzt sich gemeinsam mit 5 Kollegen aus anderen europäischen Ländern für eine Übergewinnsteuer ein. Diese sollen Mineralölfirmen auf Profite zahlen, die sie infolge des Iran-Kriegs eingefahren haben. Mehr von Uli Reitinger.
2: Klingbeil und seine Amtskollegen aus Portugal, Spanien, Österreich, Italien und Polen haben einen Brief an die irische EU-Ratspräsidentschaft geschrieben. Der deutsche Minister soll die treibende Kraft gewesen sein. In dem Brief heißt es, überall wächst der Unmut über den Anstieg der Lebenshaltungskosten. Die bisher ergriffenen staatlichen Maßnahmen hätten nicht gereicht, um die Preise zu stabilisieren. Klingbeil riskiert mit diesem Vorstoß einen neuen Koalitionsstreit, denn CDU-Wirtschaftsministerin Reiche ist gegen eine Übergewinnsteuer.
1: Bundesjustizministerin Hubig will den Schutz queerer Menschen ins Grundgesetz aufnehmen. Das Diskriminierungsverbot solle um die sexuelle Identität ergänzt werden, sagte Hubig. Zuvor müsse die Koalition aber noch Gespräche darüber führen. Einen Monat vor der Parlamentswahl in Russland ist die Kreml-Partei Geeintes Russland zu einem Parteitag zusammengekommen, Hauptthema der Ukraine-Krieg. Präsident Putin zeigte sich siegessicher. Gleichzeitig erklärte er, mit ihren Angriffen auf russische Wirtschaftsziele, wie etwa Ölraffinerien, habe die Ukraine die so wörtlich Büchse der Pandora geöffnet. Der FC Bayern hat wie im Vorjahr den Franz Beckenbauer Supercup gewonnen. Der deutsche Meister setzte sich bei Vizemeister Borussia Dortmund mit 2:1 durch. Neuzugang Nathaniel Brown und Michael Olisse waren die Torschützen für die Bayern. Für Dortmund traf Fabio Silva. Bayern München ist zum insgesamt 12. Mal Supercup-Sieger.
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0: a name.
1: Ja, wo sind wir denn?
2: Doak on Trent Straße, Erlangen.
0: Sie liegt im Stadtteil Brook und wurde nach der äußerst idyllischen Stadt Stoke-on-Trent in England benannt. Hintergrund der Namensgebung: die Städtepartnerschaft zwischen den Städten Erlangen und Stoke-on-Trent. Der Schwerpunkt der Partnerschaft sollte damals vor allem auf dem Fachaustausch in allen möglichen Ebenen, wie zum Beispiel Universitätskontakte, Jugendaustausch und gemeinsame Kulturprogramme liegen. Heute steht die Partnerschaft aber still. Wenig bis gar nichts mehr passiert hier.

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1: Nope, Sonne mit mir in der Urlaubsvertretung. Ich bin Marc Pöpperny und ich bin über eine Meldung gestolpert. Da musste ich einfach mit den Ohrwascheln schlackern. In den italienischen Dolomiten geht's aktuell zu wie am Plärrer und Schuld ist ein Krapfen. Klingt wie ein Fiebertraum, aber in den Dolomiten gibt's nämlich eine kleine Berghütte, die normalerweise nur mäßig von müden Wandersleuten aufgesucht wird. Allerdings gibt's da auch lecker Krapfen. Und ein paar Influencer haben sich gedacht, ich will meine Follower unbedingt daran teilhaben lassen, wie ich mir dieses köstliche Gebäck in die Wampe drücke. Also haben sie sich gefilmt, die Videos ins Netz gestellt und damit einen absoluten Run ausgelöst. Hunderte Touris kraxeln da aktuell in den Bergen umeinander, um sich ebenfalls einen Krapfen vor herrlicher Panoramaaussicht ins Gesicht zu schieben. Teilweise das Ganze komplett ohne Ausrüstung und genau an der Stelle wird's ziemlich doof, denn es kommt immer wieder zu Unfällen und ich für meinen Teil muss wirklich sagen, ich glaube, du machst dir absolut keine Freunde, wenn du mit Sneakern und Hiffenmark verschmiertem Gesicht im Heli der Bergrettung hockst.
2: Jetzt sagt ihr, er ist wieder durchgepeitscht.
3: Gang

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1: Ich bin Hendrik Daum. Die Bahngewerkschaft EVG droht mit bundesweiten Streiks im Regionalverkehr ab Januar. Hintergrund ist der tödliche Angriff auf einen Zugbegleiter vor einem halben Jahr. Gewerkschaftschef Burkhardt sagte der Bild am Sonntag, seitens der Politik habe es nach dem Tod des Mannes große Worte gegeben, aber keine Taten. Nun müsse das versprochene Gesetz für härtere Strafen bei Angriffen auf Zugpersonal noch in diesem Jahr in den Bundestag, sagte Burkhardt und wörtlich,

0: Klingbeil und seine Amtskollegen aus Portugal, Spanien, Österreich, Italien und Polen haben einen Brief an die irische EU-Ratspräsidentschaft geschrieben. Der deutsche Minister soll die treibende Kraft gewesen sein. In dem Brief heißt es, überall wächst der Unmut über den Anstieg der Lebenshaltungskosten. Die bisher ergriffenen staatlichen Maßnahmen hätten nicht gereicht, um die Preise zu stabilisieren. Klingbeil riskiert mit diesem Vorstoß einen neuen Koalitionsstreit, denn CDU-Wirtschaftsministerin Reiche ist gegen eine Übergewinnsteuer.
1: Bundesjustizministerin Hubig will den Schutz queerer Menschen ins Grundgesetz aufnehmen. Das Diskriminierungsverbot solle um die sexuelle Identität ergänzt werden, sagte Hubig. Zuvor müsse die Koalition aber noch Gespräche darüber führen. Einen Monat vor der Parlamentswahl in Russland ist die Kreml-Partei Geeintes Russland zu einem Parteitag zusammengekommen, Hauptthema der Ukraine-Krieg. Präsident Putin zeigte sich siegessicher. Gleichzeitig erklärte er, mit ihren Angriffen auf russische Wirtschaftsziele, wie etwa Ölraffinerien, habe die Ukraine die so wörtlich Büchse der Pandora geöffnet. Der FC Bayern hat wie im Vorjahr den Franz Beckenbauer Supercup gewonnen. Der deutsche Meister setzte sich bei Vizemeister Borussia Dortmund mit 2:1 durch. Neuzugang Nathaniel Brown und Michael Olise waren die Torschützen für die Bayern. Für Dortmund traf Fabio Silva. Bayern München ist zum insgesamt 12. Mal Supercup-Sieger. 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
1: Zu Beginn von Exit 8 fährt ein namenloser Mann in Tokio wie gewohnt mit der U-Bahn nach Hause und steigt an seiner üblichen Haltestelle aus. Aber jetzt kommt's. Er wird durch einen Anruf abgelenkt und findet nicht mehr aus dem U-Bahnhof heraus. Dafür entdeckt der Mann eine Hinweistafel.
2: Information. Übersehen Sie keine Anomalien. Wenn Sie eine Anomalie sehen, drehen Sie sofort um. Wenn Sie keine Anomalien sehen, nehmen Sie den Ausgang 8.
1: Anomalien hin oder her, der Mann will einfach raus aus dem Bahnhof. Wie praktisch, dass da gerade ein anderer Mann mit einer Aktentasche vorbeikommt.
3: Hallo, entschuldigen Sie, wo finde ich den Ausgang 8? Hören Sie, Anomalien, was?
1: Tja, der Aktentaschenmann sagt nichts. Auch nicht, als unser Mann ihm immer wieder begegnet. Er trifft aber auch weitaus seltsamere Personen, zum Beispiel ein kleines Kind.
4: Mama, es tut mir leid.
2: Was? Was sagst du? Mama?
1: Die immer gleich aussehenden Tunnel mit ihren weißen Kacheln nehmen kein Ende. Also konzentriert sich der Mann auf Anomalien und alle anderen Hinweise, um rauszukommen.
2: Ausgang 8. Zahnarzt. Escher. Anwalt. Schönheitschirurg. Überwachungskamera. Feuerhydrant. Tür. Tür. Lüftungsschacht. Tür. Lüftungsschacht. Verstehe. Okay. Eine Anomalie.
1: Videospielern könnte das alles bekannt vorkommen. Exit 8 ist die Verfilmung des japanischen Kultspiels und sorgt mit ihren Bildern und dem Ton für ein spannendes Kinoerlebnis. Stefan Grundler, Redaktion Gong 97.1.

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1: Ich bin Hendrik Daum. Die Bahngewerkschaft EVG droht mit bundesweiten Streiks im Regionalverkehr ab Januar. Hintergrund ist der tödliche Angriff auf einen Zugbegleiter vor einem halben Jahr. Gewerkschaftschef Burkhardt sagte der Bild am Sonntag, seitens der Politik habe es nach dem Tod des Mannes große Worte gegeben, aber keine Taten. Nun müsse das versprochene Gesetz für härtere Strafen bei Angriffen auf Zugpersonal noch in diesem Jahr in den Bundestag, sagte Burkhardt und wörtlich, sonst legen wir im Januar den Betrieb lahm. Beim Hantieren mit Chemikalien für Pyrotechnik sind in Rosenheim am späten Abend drei Jugendliche teilweise schwer verletzt worden. Ein Polizeisprecher sagte, was genau passiert sei und was genau die Jugendlichen vorgehabt hätten, sei noch unklar. Zwei der drei Jugendlichen seien mit einem Rettungshubschrauber in Spezialkliniken gekommen. Bundesfinanzminister Klingbeil hat einen neuen Vorstoß für eine Übergewinnsteuer bei den Mineralölkonzernen gestartet. Mit Blick auf die anhaltend hohen Spritpreise macht er sich zusammen mit 5 EU-Amtskollegen für eine solche Abgabe in der Europäischen Union stark. In der aktuellen Krise dürfe es keine Abzocke durch Energiekonzerne geben, betont Klingbeil. Neue Saison, gewohnte Bilder jubelnder Bayern-Stars. Die Münchner haben wie im Vorjahr den Franz Beckenbauer Supercup gewonnen. Der deutsche Meister setzte sich beim Vizemeister Borussia Dortmund mit 2:1 durch. Moritz Einzel berichtet.
2: Den Grundstein für den Supercup-Sieg legten die Bayern im ersten Durchgang. Neuzugang Brown traf zur Führung in der 28. Minute und kurz vor der Pause Olise mit toller Einzelleistung zum 2:0. In der zweiten Hälfte der BVB griffiger und Fabio Silva verkürzte in der 75. Minute. Aber die Bayern behielten die Oberhand. 2:1 am Ende gegen 10 Dortmunder. Ben Sebaini sah glatt rot nach grobem Foulspiel. Der FC Bayern gewinnt den Supercup zum insgesamt 12. Mal.
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1: Herzlich willkommen zu einer ganz speziellen Sommerausgabe unseres Stadtgesprächs. Wir tauschen heute mal die Rollen. Ich bin Oberbürgermeister Markus König und bei mir zu Gast ist Stefan Grundler. Stefan, heute geht es nämlich um unsere schöne Partnerstadt Kavala. Und du hast unsere griechische Partnerstadt besucht und wirst auch ein bisschen darüber berichten, welche Eindrücke du mitgenommen hast.
2: Ja, aber bevor ich das erzähle, du warst ja vor mir da. Erzähl mal, was du aus Kavala so für dich mitgenommen hast.
1: Also ich fand die Stadt wirklich grün. Es war, sind tolle Persönlichkeiten, auch der Oberbürgermeister in Kavala. Wir haben uns sehr gut verstanden. Ich finde, es ist eine Stadt, wo dann gegenüber liegt der Tassos. Also du siehst auch beim guten Wetter, die Insel sitzt am Meer. Also ich habe gute Bilder noch im Kopf. Wir haben einen Kulturaustausch schon seit vielen Jahren. Und eben bei diesem Gespräch damals, wie ich in Kavala war, haben wir uns so verständigt, dass wir auch die Messe Nürnberg noch ein bisschen mehr in Kavala vielleicht aktiv sich zeigt. Und das hat sich ja jetzt Gott sei Dank auch eingestellt. Und das wirst du jetzt gleich berichten. Also meine Zeit in Kavala war sehr schön. Und nicht nur die Leute, sondern auch die Lage ist traumhaft. Und für mein erstes Mal fand ich es beeindruckend.
2: Zur Messe kommen wir gleich. Was mich beeindruckt und für uns Franken geradezu unglaublich ist, wie total nett, offen und freundlich die da sind, oder?
1: Ja, so wir Franken halt auch. Ja. Also das, dann passen wir auch so gut zusammen. Wir sind ja auch total offen, herzlich, auf die Leute zugehend. Ja, und Spaß beiseite. Also es gibt solche und solche, wie halt da auch. Aber das stimmt, die sind, also ich habe das wirklich ganz nett empfunden, wie sie sich dann da unten auch verhalten.
2: Ja, ist ja einfach, wenn man in der Stadt am Meer wohnt.
1: Es ist auch ein bisschen entschleunigt, das fand ich auch interessant. Also ich habe das auch ein bisschen beobachtet, nicht nur, weil wir da waren, sondern also, wenn ich jetzt mal meinen Kalender anschaue und meine Termine, die ich dann habe an einem Tag und ich durch die Stadt hetze, der Oberbürgermeister, da hat auch Termine. Aber ich glaube, dass die Anzahl und die Taktung eine andere ist. Die ist eher südländisch, würde ich das mal beschreiben.
2: Von ihm hören wir dann auch noch was. Jetzt noch ein letzter Test für dich. Wie nennt man die Einwohner Kavalas?
1: Oh Gott, ich hab's vergessen. Das war doch zu viel Zipro. Oder wie heißt
2: das? Also natürlich nicht Kavalanesen, sondern ich bin ja noch frisch im Kopf. Kavalioten.
1: Kavalioten. Sehr schön, ja.
2: So heißen die. Guter Mann, Dankeschön. So, und jetzt erzähle ich was über Kavala oder machen wir erstmal Griechenland an sich als solches, denn die erwähnte Nürnberg-Messe, unsere Nürnberg-Messe und ihr Chef Peter Ottmann sind da schon länger vertreten.
3: 2019 haben wir in den griechischen Markt investiert, indem wir den Marktführer für Messen und Ausstellungen Forum SA kaufen konnten. Die machen nicht nur hervorragende Fachmessen, die bringen auch Fachzeitschriften raus, aber sie machen auch zwei Festivals für Endverbraucher. Das eine ist ein Coffee-Festival und das andere ist ein Bier-Festival. Die sind so ein bisschen unser Schweizer Taschenmesser.
2: Und sie haben im Juli auch erstmals ein Bier-Festival in Kavala gemacht. Dorthin geht es natürlich am schnellsten mit dem Flugzeug. Seit letztem Jahr gibt es eine direkte Verbindung zwischen Nürnberg und Kavala. Angeboten wird sie von Marabu, einer Schwester der altehrwürdigen Condor. Zweimal die Woche macht sich eine der drei am Albrecht-Dürer-Airport stationierten Maschinen auf den Weg. Veronika Meyer ist gebürtige Nürnbergerin und Pressesprecherin von Marabu.
4: Wir fliegen nach Kavala, weil das meiner Meinung nach so entstanden ist, dass unser damaliger Geschäftsführer mit dem Oberbürgermeister von Nürnberg unterwegs war und dann die Sprache aufkam, ach, wir bräuchten eigentlich eine Direktverbindung von Nürnberg nach Kavala zu unserer Partnerstadt. Ja, Marabu Airlines hat sich dann einmal angeguckt, ob man das abbilden kann, operativ, ob es mit den Maschinen hinhaut. Und natürlich macht es Freude. Es macht immer Freude, Leute in Urlaub zu bringen. Es macht immer Freude, Leute in die Sonne zu bringen. Und natürlich macht es noch mehr Freude, zwei Partnerschiffe zu verbinden. Kavala ist immer Teil des Sommerflugplans und steht aktuell zweimal in der Woche auf dem Flugplan, montags und donnerstags.
2: Und das so erfolgreich, dass schon jetzt klar ist, dass es die Flüge auch im nächsten Jahr geben wird. Naja, dann kann's ja losgehen.
5: Welcome aboard. Meine Damen und Herren, aus dem Cockpit, sehr guten Morgen. Spricht die Flugkapitän. Mein Name ist Oliver Meyer, im Namen von Marabu Airlines, meiner gesamten Besatzung. Heiße ich Sie ganz herzlich willkommen an Bord unseres Airbus A320neo auf unserem heutigen Flug nach Kavala. Jetzt lehnen Sie sich zurück, entspannen Sie sich, genießen Sie den Flug mit uns und nochmals ganz herzlich willkommen an Bord von Marabu Airlines.
2: Nur gut 2 Stunden dauert der Flug nach Kavala. Und wen trifft man da? Einen fränkischen Griechen.
6: Hallo! Ich bin Sotiris Xognos, geboren in Kavala und lebe ich in Nürnberg.
2: Und Sotos, wie ihn alle nennen, ist der Vorsitzende des Vereins zur Förderung der Städtepartnerschaft Nürnberg-Kavala. Er erinnert sich noch gut daran, wann die ersten seiner Landsleute nach Nürnberg kamen.
6: Ja, in die 60er Jahre ging eine Familie oder ein Mann, hat den Schwager geholfen, den Mann von seiner Schwester und kamen alle zusammen. Und haben wir eine Gruppe, wo ist aus Epirus, eine andere Gruppe war aus Thessalien und so. Hier gab es mindestens 300 Leute aus Kavala, die bei der Firma Dill gearbeitet hatten. Alle bei Dill.
2: Ja, und aus ein paar hundert sind Tausende geworden. Über 12.000 Griechen leben mittlerweile in Nürnberg. Und vor fast drei Jahrzehnten passierte es dann.
6: Die Griechen wollten eine Partnerschaft mit Nürnberg. Hatten wir ewig gestritten. Bis am Ende kamen wir zu Kavala. Alle Vereine hatten unterschrieben, das akzeptieren Kavala als Partnerstadt. Und so ist es zustande gekommen. Mit der Partnerschaft, was machen wir da so? Es gab Austausch von Sportvereinen, Austausch von Schülern. Es gibt es immer noch. Es gibt von Musikgruppen, Tanzgruppen, Theater, Fotoausstellungen haben wir viel gemacht. Die kamen auch Kavalioten. Da gab es städtische Angestellte, die in Nürnberg gekommen sind, Know-how zu tauschen und so weiter und so fort. Hat viel geholfen. Wir als Verein sammeln wir ausgemusterte Computer von diversen Firmen und nicht reparieren, aufrüsten und schicken wir nach Kavala. Mittlerweile sind 800, 850 Stück. Insgesamt haben wir auch in anderen Städten Griechenlands fast 1000 oder mehr als 1000 Geräte geschickt. Ob viel ist oder wenig, das kann ich nicht urteilen, weil ich beteiligt bin.
2: Also Sotos, was muss man in Kavala alles erleben?
6: Was muss sehen? Unsere schöne Stadt. Die gastfreundlichen Menschen, die Tavernen, den Hafen, die Strände, haben wir viel zu bieten. Auch Kultur, antike Sachen.
2: Aber zuerst geht's ins Rathaus, denn dort wartet schon der Amtskollege von Nürnbergs Oberbürgermeister Markus König, Bürgermeister Theodoros Muriadis.
7: Kalisas mera.
2: Stopp! Da der Bürgermeister genauso wenig Deutsch kann wie ich Griechisch, brauchen wir künstliche Intelligenz. Denn die KI kann ihn super übersetzen.
7: Guten Tag, ich bin Theodoros Muriadis, der Bürgermeister von Kavala. Ich heiße Sie in unserer schönen Stadt willkommen. Ich wünsche der ganzen Stadt Nürnberg und all ihren Bürgern alles Gute und dass Sie Kavala als ihr eigenes Zuhause betrachten.
2: Muriadis ist ein großer Fan von Nürnberg. Bei seinem ersten Besuch beeindruckte ihn besonders die Qualität des nach dem Krieg wieder aufgebauten Rathauses.
7: Als wir im Rathaus waren, habe ich aus Berufskrankheit, da ich Ingenieur bin, auf den Boden geachtet. Es war ein Holzboden mit breiten Dielen, aber man hörte das Holz kaum. Uns wurde gesagt, dass darunter eine Betonplatte liegt, auf der das Holz verlegt wurde. Und da wurde mir der Unterschied zwischen Griechenland und Deutschland bewusst.
2: Sagt also der mit Hilfe von KI übersetzte Bürgermeister. Unterschiede gibt es ja erfreulicherweise genug. Denn Griechenland und Kavala ist natürlich viel älter und hat in Sachen Historie eine Menge zu bieten.
8: Hallo, mein Name ist Sotiria Kokonaki. Ich bin offizielle Reiseleiterin, Fremdenführerin in Griechenland. Ich bin vor langer, langer, langer Zeit in der Schweiz geboren und ich habe das Goethe-Institut hier in Griechenland in Thessaloniki für eine sehr lange Zeit besucht. Ich hatte ein paar sehr gute Lehrer und auf dieser Weise sind dann die Kenntnisse erhalten, aber gleichzeitig auch Freunde den Sommer über aus Deutschland, aus Österreich, aus der Schweiz und so habe ich den Kontakt erhalten mit der deutschen Sprache.
2: Prima. Sotiria zeigt uns jetzt das geschichtliche Highlight der Region, die antike Stadt Philippi, nur wenige Kilometer von Kavala entfernt.
8: Philippi ist eine der schönsten archäologischen Stätten des nordgriechischen Raumes, verbunden geschichtlich mit Apostel Paulus. Das römische Erbe und das frühchristliche Erbe ist das größtenteils repräsentiert wird. Man kann von dem antiken Theater von Philippi zu den frühchristlichen Kirchen rüber. Man hat die Möglichkeit, eine der ältesten Kirchen Europas sich anzuschauen. Natürlich die Ruinen, die Fundamente mit dem Mosaik, wo auch der Name Paulus erwähnt wird. Man hat auch noch mal die Möglichkeit, sich ein bisschen bei den Kirchen, die Baptisterien, wo man reinkommen kann, sich anschauen. Und natürlich das römische Forum, das im Zentrum der Stadt sich befindet.
2: Ja, und wie wir ja alle noch aus der Schule sicher wissen, erlebte die Region die Anfänge des vor 2000 Jahren damals noch unbekannten Christentums, dank Apostel Paulus.
8: Er war der Erste, der das Christentum in den europäischen Raum gebracht hat und über Jesus gelehrt hat, und er hat so dann auch das christliche Erbe Europas sehr stark mit beeinflusst. Hier in Philippi hat er die erste christliche Gemeinde Europas gegründet. Wir haben die Lydia, die als allererste Christin auf europäischen Boden sich taufen ließ. Es ist auch interessant, dass es eine Frau war. Die erste Taufe, die Stelle laut der Legende, ist außerhalb der Ausgrabungsstätte von Philippi. 3-4 Minuten Fahrt mit dem Auto kommt man dann bei dem Dorf von Lydia an, und dort am Eingang des Dorfes von Lydia gibt es dann auch eine neue Taufkapelle, und laut der Legende ist dort in diesem kleinen Bach neben dieser Taufkapelle Lydia getauft worden.
2: Die Taufkapelle und Philippi liegen von Kavala aus gesehen im Landesinneren. Und genau in der anderen Richtung liegt natürlich das Meer. Und von wo immer man in Kavala aus aufs Wasser blickt, da sticht einem sofort die Insel Thasos ins Auge.
8: Es ist eine sehr schöne Insel. Wir sind im nordgriechischen Raum etwas grüner als die Kykladeninseln. Wir haben etwas mehr Wälder. Und Thasos bildet so eine wunderschöne Möglichkeit, wo man in kürzesten vom Meer in den Berg reinkommen kann. Man kann wandern, man kann Badeurlaub durchführen, man kann einfach die Seele baumen lassen in den Bergdörfern. Es gibt also eine große Alternative, was man da machen kann. Und Thasos, aber auch die Stände außerhalb von Kavala sind ein paar der schönsten Stände für mich persönlich. Wunderschöne Sandstände, fein, weiß, mit diesen ganz, ganz feinen Stand, der auf die Nerven geht, weil er überall dann kleben bleibt. Aber sehr sauberes Wasser. Und die beste Jahreszeit für mich ist entweder im frühen Juli oder im späten August. Da hat man dann ein bisschen mehr Raum für sich selber.
2: Aber eigentlich ist es fast egal, wann man Nürnbergs Partnerstadt Kavala besucht. Schön ist es dort so gut wie immer. Dafür sorgen nette Menschen, leckere Speisen und Getränke, viel Geschichte und eine tolle Natur.
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1: Ich bin Hendrik Daum. Die Bahngewerkschaft EVG droht mit bundesweiten Streiks im Regionalverkehr ab Januar. Hintergrund ist der tödliche Angriff auf einen Zugbegleiter vor einem halben Jahr. Gewerkschaftschef Burkhardt sagte der Bild am Sonntag, seitens der Politik habe es nach dem Tod des Mannes große Worte gegeben, aber keine Taten. Nun müsse das versprochene Gesetz für härtere Strafen bei Angriffen auf Zugpersonal noch in diesem Jahr in den Bundestag, sagte Burkhardt und wörtlich, sonst legen wir im Januar den Betrieb lahm. Beim Hantieren mit Chemikalien für Pyrotechnik sind in Rosenheim am späten Abend drei Jugendliche teilweise schwer verletzt worden. Ein Polizeisprecher sagte, was genau passiert sei und was genau die Jugendlichen vorgehabt hätten, sei noch unklar. Zwei der drei Jugendlichen seien mit einem Rettungshubschrauber in Spezialkliniken gekommen. Bundesfinanzminister Klingbeil hat einen neuen Vorstoß für eine Übergewinnsteuer bei den Mineralölkonzernen gestartet. Mit Blick auf die anhaltend hohen Spritpreise macht er sich zusammen mit 5 EU-Amtskollegen für eine solche Abgabe in der Europäischen Union stark. In der aktuellen Krise dürfe es keine Abzocke durch Energiekonzerne geben, betont Klingbeil. Neue Saison, gewohnte Bilder jubelnder Bayern-Stars. Die Münchner haben wie im Vorjahr den Franz Beckenbauers

0: Aber die Bayern behielten die Oberhand. 2:1 am Ende gegen 10 Dortmunder. Bensebaini sah glatt rot nach grobem Foulspiel. Der FC Bayern gewinnt den Supercup zum insgesamt 12. Mal.
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1: Ein kleiner, feiner Film aus Schweden und ein großes Hollywood-Spektakel sind zwei der neuen Filme in unseren fränkischen Kinos. Vorhang auf für Der Regenmeister und The End of Oak Street. In den 80er Jahren wohnt ein von Anne Hathaway und Ewan McGregor gespieltes Ehepaar mit Kindern und Hund in The End of Oak Street in einer ganz normalen Vorstadt. Wobei, nach einer seltsamen Nacht ist nichts mehr normal.
2: Hat noch jemand heute Nacht dieses komische Licht gesehen?
3: Welches komische Licht?
4: Vielleicht ein Scheinwerfer von einem Hubschrauber.
3: Oder ein UFO. Aliens.
4: Hör auf, Dad.
5: Wasser geht nicht.
3: Ja, wie es aussieht, ist das ganze Viertel ohne Strom.
1: Nicht nur das. Das ganze Viertel wurde irgendwie versetzt. Sowohl in der Zeit als auch im Raum. Und am Ende der Straße klafft ein großes Loch.
2: Was passiert mit uns?
6: Ich glaube, unser Haus, unsere Nachbarschaft, unsere ganze Straße hat sich bewegt.
3: Wie ist das überhaupt möglich? Gott lässt uns hier ganz sicher nicht sterben.
7: Greg, du gehst nur an Weihnachten in die Kirche und jetzt erzählst du den Kindern, dass Gott uns hilft?
1: Keine schlechte Idee, denn die Familie muss sich bald mit Dinosauriern auseinandersetzen. Und wie in Jurassic Park haben die Dinos auch in The End of Oak Street ständig Hunger.
8: Das ist der 23. Tag in Folge ohne Regen.
9: Es hat den ganzen Sommer nicht geregnet.
1: Ja, in einer kleinen Stadt in Schweden ist es in Der Regenmeister ungewöhnlich trocken. Trotzdem will der Rentner Ingmar seinen Garten gießen und wird dabei vom Nachbarn erwischt.
8: Na, na, na, na, es herrscht Bewässerungsverbot.
3: Was?
8: Das weißt du auch, Ingmar.
3: Sieht doch keiner.
8: Ich sehe es. Weißt du eigentlich, dass du noch einen Wasserhahn hast? Ich denke, der ist mit etwas Besonderem verbunden.
3: Jedes Mal, wenn ich an diesem Hahn drehe, fängt es an zu regnen.
8: Bist du langsam dement oder was ist los?
1: Nix da. Ingmars magischen Wasserhahn gibt es wirklich. Und was er damit macht, erzählt der Regenmeister auf sympathische und liebenswerte Art und Weise. Stefan Grundler, Redaktion Gong 97.1.

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1: Ich bin Hendrik Daum. Einen schönen guten Morgen. Bundeskanzler Merz will das schwarz-rote Kabinett bei seiner Klausur in der kommenden Woche auf eine schnelle Umsetzung von Reformen einschwören. Es geht unter anderem um Rente, Steuern, Entbürokratisierung und Digitalisierung. Die Beschlüsse müssten so schnell wie möglich umgesetzt werden, sagte Merz der Bild am Sonntag. David Riemer berichtet.
2: Es gehe um eine schnelle und umfassende Entlastung für die Wirtschaft, vor allem fürs Handwerk und den Mittelstand. Das Kabinett kommt am Dienstag und Mittwoch in Schloss Neuhardenberg in Brandenburg zusammen. Wichtige Themen sind dabei auch die Ankurbelung der Wirtschaft sowie ein stärkerer Schutz vor Hitze und weiteren Folgen des Klimawandels.
1: Bundesgesundheitsminister Linnemann will die geplante Einsparung bei Rentenansprüchen für pflegende Angehörige stoppen. Linnemann sagte der Bild am Sonntag, das Pflegeneuordnungsgesetz solle so gefasst sein, dass es keine Abstriche gibt, sondern dass die Rentenpunkte erhalten bleiben. Wer andere Menschen zu Hause pflege, der gehöre zu den Alltagshelden Deutschlands, so Linnemann. Wenn sich Sparmaßnahmen auf diese Menschen konzentrierten, dann drohe das Pflegesystem zu kollabieren. Rund 100 Menschen haben am Abend in München gegen Polizeigewalt demonstriert. Hintergrund war der Polizeieinsatz am Dienstag, bei dem ein 14-Jähriger durch einen Schuss eines Beamten getroffen worden war. Der Junge habe lediglich eine Softair-Pistole bei sich gehabt und liege nun schwer verletzt im Krankenhaus, hieß es bei der Kundgebung am Schwabinger Hohenzollernplatz. Wie es zu dem Schusswaffeneinsatz habe kommen können, das müsse nun dringend aufgearbeitet werden. Der FC Bayern hat wie im Vorjahr den Franz Beckenbauer Supercup gewonnen. Der deutsche Meister setzte sich auswärts gegen Vizemeister Borussia Dortmund mit 2:1 durch. Neuzugang Nathaniel Brown und Michael Olise trafen für die Bayern. Manuel Neuer bei Sky.
3: Das ist immer so ein guter Startschuss auch in die Saison und dann weiß man ungefähr, wo man steht. Ich glaube, es war wieder ein harter Kampf und wir müssen alles investieren, um dieses Spiel zu gewinnen. Aber ich glaube, die bessere Mannschaft hat gewonnen heute.
1: Die Münchner sind zum insgesamt 12. Mal Supercup-Sieger. Und im DFB-Pokal haben Augsburg und Nürnberg die zweite Runde erreicht. Die Augsburger gewannen gegen Cottbus 2:0. Nürnberg setzte sich erst im Elfmeterschießen gegen Viktoria Köln mit 5:4 durch. Dagegen sind die Münchner Löwen nach einem 0:2 gegen Kiel ausgeschieden.
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1: Ich bin Hendrik Daum. Einen schönen guten Morgen. Bundeskanzler Merz will das schwarz-rote Kabinett bei seiner Klausur in der kommenden Woche auf eine schnelle Umsetzung von Reformen einschwören. Es geht unter anderem um Rente, Steuern, Entbürokratisierung und Digitalisierung. Die Beschlüsse müssten so schnell wie möglich umgesetzt werden, sagte Merz der Bild am Sonntag. David Riemer berichtet.
2: Es gehe um eine schnelle und umfassende Entlastung für die Wirtschaft, vor allem fürs Handwerk und den Mittelstand. Das Kabinett kommt am Dienstag und Mittwoch in Schloss Neuhardenberg in Brandenburg zusammen. Wichtige Themen sind dabei auch die Ankurbelung der Wirtschaft sowie ein stärkerer Schutz vor Hitze und weiteren Folgen des Klimawandels.
1: Bundesgesundheitsminister Linnemann will die geplante Einsparung bei Rentenansprüchen für pflegende Angehörige stoppen. Linnemann sagte der Bild am Sonntag, das Pflegeneuordnungsgesetz solle so gefasst sein,

0: 100 Menschen haben am Abend in München gegen Polizeigewalt demonstriert. Hintergrund war der Polizeieinsatz am Dienstag, bei dem ein 14-Jähriger durch einen Schuss eines Beamten getroffen worden war. Der Junge habe lediglich eine Softair-Pistole bei sich gehabt und liege nun schwer verletzt im Krankenhaus, hieß es bei der Kundgebung am Schwabinger Hohenzollernplatz. Wie es zu dem Schusswaffeneinsatz habe kommen können, das müsse nun dringend aufgearbeitet werden. Der FC Bayern hat wie im Vorjahr den Franz Beckenbauer Supercup gewonnen. Der deutsche Meister setzte sich auswärts gegen Vizemeister Borussia Dortmund mit 2:1 durch. Neuzugang Nathaniel Brown und Michael Olise trafen für die Bayern. Manuel Neuer bei Sky.
1: Das ist immer so ein guter Startschuss auch in die Saison und dann weiß man ungefähr, wo man steht. Ich glaube, es war wieder ein harter Kampf und wir müssen alles investieren, um dieses Spiel zu gewinnen, aber ich glaube, die bessere Mannschaft hat gewonnen heute.
0: Die Münchner sind zum insgesamt 12. Mal Supercup-Sieger. Und im DFB-Pokal haben Augsburg und Nürnberg die zweite Runde erreicht. Die Augsburger gewannen gegen Cottbus 2:0. Nürnberg setzte sich erst im Elfmeterschießen gegen Viktoria Köln mit 5:4 durch. Dagegen sind die Münchner Löwen nach einem 0:2 gegen Kiel ausgeschieden.
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1: Ich bin Gregor Jose Moser. Guten Morgen. Bundeskanzler Merz hat rasche und umfassende Entlastungen für die Wirtschaft angekündigt. In Deutschland gehe es um Wachstum und Beschäftigung, das sei das wichtigste Thema, sagte Merz der Bild am Sonntag. So müssten die bereits beschlossenen Reformen bei Steuern, Rente, Entbürokratisierung und Digitalisierung jetzt so schnell wie möglich umgesetzt werden. Er werde das Kabinett bei der Klausur in der kommenden Woche darauf einschwören. Italien wird weiterhin keine Migranten aus Deutschland zurücknehmen. Vizeregierungschef Salvini sagte bei einem Treffen seiner rechten Lega-Partei, deutsche Hilfsorganisationen nehmen Geflüchtete auf dem Mittelmeer auf, um sie nach Italien zu bringen. Einige von ihnen würden dann nach Deutschland weiterreisen. Solange das so bleibe, habe Deutschland kein Recht, auch nur einen einzigen illegalen Migranten zurück nach Italien zu schicken, so Salvini. Die Bahngewerkschaft EVG droht mit bundesweiten Streiks im Regionalverkehr ab Januar. Hintergrund ist der tödliche Angriff auf einen Zugbegleiter vor einem halben Jahr. Gewerkschaftschef Burkhardt sagte der Bild am Sonntag, seitens der Politik habe es nach dem Tod des Mannes große Worte gegeben, aber keine Taten. Nun müsse das versprochene Gesetz für härtere Strafen bei Angriffen auf Zugpersonal noch in diesem Jahr in den Bundestag, sagte Burkhardt. Beim Hantieren mit Chemikalien für Pyrotechnik sind in Rosenheim am späten Abend drei Jugendliche teilweise schwer verletzt worden. Ein Polizeisprecher sagte, was genau passiert sei und was genau die Jugendlichen vorgehabt hätten, sei noch unklar. Zwei der drei Jugendlichen seien mit einem Rettungshubschrauber in Spezialkliniken gekommen. Der FC Bayern hat wie im Vorjahr den Franz-Beckenbauer Supercup gewonnen. Der deutsche Fußballmeister setzte sich beim Vizemeister Borussia Dortmund mit 2:1 durch. Moritz Einzel berichtet.
2: Den Grundstein für den Supercup-Sieg legten die Bayern im ersten Durchgang. Neuzugang Brown traf zur Führung in der 28. Minute und kurz vor der Pause Olise mit toller Einzelleistung zum 2:0. In der zweiten Hälfte der BVB griffiger und Fabio Silva verkürzte in der 75. Minute. Aber die Bayern behielten die Oberhand. 2:1 am Ende gegen 10 Dortmunder. Ben Sebaini sah glatt rot nach grobem Foulspiel. Der FC Bayern gewinnt den Supercup zum insgesamt 12. Mal.
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1: Ich bin Gregor Jose Moser. Guten Morgen. Bundeskanzler Merz hat rasche und umfassende Entlastungen für die Wirtschaft angekündigt. In Deutschland gehe es um Wachstum und Beschäftigung, das sei das wichtigste Thema, sagte Merz der Bild am Sonntag. So müssten die bereits beschlossenen Reformen bei Steuern, Rente, Entbürokratisierung und Digitalisierung jetzt so schnell wie möglich umgesetzt werden. Er werde das Kabinett bei der Klausur in der kommenden Woche darauf einschwören. Italien wird weiterhin keine Migranten aus Deutschland zurücknehmen. Vizeregierungschef Salvini sagte bei einem Treffen seiner rechten Lega-Partei, deutsche Hilfsorganisationen nehmen Geflüchtete auf dem Mittelmeer auf, um sie nach Italien zu bringen. Einige von ihnen würden dann nach Deutschland weiterreisen. Solange das so bleibe, habe Deutschland kein Recht, auch nur einen einzigen illegalen Migranten zurück nach Italien zu schicken, so Salvini. Die Bahngewerkschaft EVG droht mit bundesweiten Streiks im Regionalverkehr ab Januar. Hintergrund ist der tödliche Angriff auf einen Zugbegleiter vor einem halben Jahr. Gewerkschaftschef Burkhardt sagte der Bild am Sonntag, seitens der Politik habe es nach dem Tod des Mannes große Worte gegeben, aber keine Taten. Nun müsse das versprochene Gesetz für härtere Strafen bei Angriffen auf Zugpersonal noch in diesem Jahr in den Bundestag, sagte Burkhardt. Beim Hantieren mit Chemikalien für Pyrotechnik sind in Rosenheim am späten Abend drei Jugendliche teilweise schwer verletzt worden. Ein Polizeisprecher sagte, was genau passiert sei und was genau die Jugendlichen vorgehabt hätten, sei noch unklar. Zwei der drei Jugendlichen seien mit einem Rettungshubschrauber in Spezialkliniken gekommen. Der FC Bayern hat wie im Vorjahr den Franz-Beckenbauer Supercup gewonnen. Der deutsche Fußballmeister setzte sich beim Vizemeister Borussia Dortmund mit 2:1 durch. Moritz Einzel berichtet.
2: Den Grundstein für den Supercup-Sieg legten die Bayern im ersten Durchgang. Neuzugang Brown traf zur Führung in der 28. Minute und kurz vor der Pause Olise mit toller Einzelleistung zum 2:0. In der zweiten Hälfte der BVB griffiger und Fabio Silva verkürzte in der 75. Minute. Aber die Bayern behielten die Oberhand. 2:1 am Ende gegen 10 Dortmunder. Ben Sebaini sah glattrot nach grobem Foulspiel. Der FC Bayern gewinnt den Supercup zum insgesamt 12. Mal.
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1: Ich bin Gregor Jose Moser. Guten Morgen. Wenn es um Rentenansprüche für pflegende Angehörige geht, will der neue Bundesgesundheitsminister Lindemann nicht sparen. Das hat der CDU-Politiker der Bild am Sonntag gesagt, mit Blick auf bisher geplante Einsparungen. Er wolle das korrigieren, sodass die entsprechenden Rentenpunkte erhalten bleiben, versprach Lindemann. Auch von Kanzler Merz sowie aus CSU und SPD hatte es Kritik an möglichen Einsparungen bei pflegenden Angehörigen gegeben. Um Pflege und Rente wird es auch kommende Woche gehen bei einer Klausur der schwarz-roten Koalition. Beschlüsse müssten so schnell wie möglich umgesetzt werden, hat Kanzler Merz der Bild am Sonntag gesagt. Mehr von David Riemer.
2: Es gehe um eine schnelle und umfassende Entlastung für die Wirtschaft, vor allem fürs Handwerk und den Mittelstand. Das Kabinett kommt am Dienstag und Mittwoch in Schloss Neuhardenberg in Brandenburg zusammen. Wichtige Themen sind dabei auch die Ankurbelung der Wirtschaft sowie ein stärkerer Schutz vor Hitze und weiteren Folgen des Klimawandels.
1: Italien nimmt keine weiteren Migranten aus Deutschland zurück. Vizeregierungschef Salvini von der rechtspopulistischen Lega-Partei hat das damit begründet, dass deutsche Hilfsorganisationen mit Schiffen Geflüchtete im Mittelmeer aufnehmen und nach Italien bringen. Seit Mitte Juni gilt in der EU ein neuer Asyl- und Migrationspakt. Auf dessen Grundlage wollen Deutschland und andere Länder wieder Menschen zurückschicken, die über die italienische Küste in die EU gekommen und anschließend weitergereist waren. Rund 100 Menschen haben am Abend in München gegen Polizeigewalt demonstriert. Hintergrund war der Polizeieinsatz am Dienstag, bei dem ein 14-Jähriger durch einen Schuss eines Beamten getroffen worden war. Der Junge habe nur eine Soft-Air-Pistole bei sich gehabt und liege nun schwer verletzt im Krankenhaus, hieß es bei der Kundgebung. Wie es zu dem Schusswaffeneinsatz habe kommen können, müsse nun dringend aufgearbeitet werden. Zum Fußball. Der FC Bayern hat wie im Vorjahr den Franz-Beckenbauer Supercup gewonnen. Der deutsche Meister siegte bei Vizemeister Borussia Dortmund mit 2:1. Die Münchner sind zum insgesamt 12. Mal Supercup-Sieger.
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3: Ich bin Gregor Jusse Moser. Guten Morgen. Wenn es um Rentenansprüche für pflegende Angehörige geht, will der neue Bundesgesundheitsminister Lindemann nicht sparen. Das hat der CDU-Politiker der Bild am Sonntag gesagt, mit Blick auf bisher geplante Einsparungen. Er wolle das korrigieren, sodass die entsprechenden Rentenpunkte erhalten bleiben, versprach Lindemann. Auch von Kanzler Merz sowie aus CSU und SPD hatte es Kritik an möglichen Einsparungen bei pflegenden Angehörigen gegeben. Um Pflege und Rente wird es auch kommende Woche gehen bei einer Klausur der schwarz-roten Koalition. Beschlüsse müssten so schnell wie möglich umgesetzt werden, hat Kanzler Merz der Bild am Sonntag gesagt. Mehr von David Riemer.
4: Es gehe um eine schnelle und umfassende Entlastung für die Wirtschaft, vor allem fürs Handwerk und den Mittelstand. Das Kabinett kommt am Dienstag und Mittwoch in Schloss Neu-Hardenberg in Brandenburg zusammen. Wichtige Themen sind dabei auch die Ankurbelung der Wirtschaft sowie ein stärkerer Schutz vor Hitze und weiteren Folgen des Klimawandels.
3: Italien nimmt keine weiteren Migranten aus Deutschland zurück. Vize-Regierungschef Salvini von der rechtspopulistischen Lega-Partei hat das damit begründet, dass deutsche Hilfsorganisationen mit Schiffen Geflüchtete im Mittelmeer aufnehmen und nach Italien bringen. Seit Mitte Juni gilt in der EU ein neuer Asyl- und Migrationspakt. Auf dessen Grundlage wollen Deutschland und andere Länder wieder Menschen zurückschicken, die über die italienische Küste in die EU gekommen und anschließend weitergereist waren. Rund 100 Menschen haben am Abend in München gegen Polizeigewalt demonstriert. Hintergrund war der Polizeieinsatz am Dienstag, bei dem ein 14-Jähriger durch einen Schuss eines Beamten getroffen worden war. Der Junge habe nur eine Soft-Air-Pistole bei sich gehabt und liege nun schwer verletzt im Krankenhaus, hieß es bei der Kundgebung. Wie es zu dem Schusswaffeneinsatz habe kommen können, müsse nun dringend aufgearbeitet werden. Zum Fußball. Der FC Bayern hat wie im Vorjahr den Franz-Beckenbauer Supercup gewonnen. Der deutsche Meister siegte bei Vizemeister Borussia Dortmund mit 2:1. Die Münchner sind zum insgesamt 12. Mal Supercup-Sieger.
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3: Ich bin Gregor Jusse Moser. Guten Morgen. Wenn die Bundesregierung das Strafmaß bei Angriffen auf Zugbegleiter nicht bald verschärft, droht die Bahngewerkschaft IVG mit bundesweiten Streiks im Regionalverkehr ab Januar. Ein entsprechendes Gesetz müsse noch in diesem Jahr in den Bundestag, sagte Gewerkschaftschef Martin Burkhardt der Bild am Sonntag. David Riemer berichtet aus Berlin.
4: Anfang Februar war ein Schaffner in einem Regionalexpress von einem Fahrgast bei einer Ticketkontrolle angegriffen und tödlich verletzt worden. Seitdem fordert die EVG mehr Sicherheit für Zugbegleiter und erhöht jetzt den Druck. Bundesverkehrsminister Bilger hat kürzlich Gespräche in der Bundesregierung angekündigt, um auch bei Angriffen auf Zugbegleiter höhere Strafen zu erreichen, wie schon für Rettungskräfte.
3: Deutschland und Italien streiten weiter über die Rücknahme von Geflüchteten. Jetzt hat Italiens Vizeregierungschef Salvini angekündigt, keine Migranten zurückzunehmen, die nach Deutschland weitergereist sind. Salvini, der Vorsitzender der rechtspopulistischen Lega-Partei ist, begründet das damit, dass deutsche Hilfsorganisationen mit Schiffen Geflüchtete im Mittelmeer aufnehmen und nach Italien bringen. Allerdings regeln EU-Migrationspakte, dass Mitglieder Migranten dorthin zurückschicken dürfen, wo diese zuerst EU-Gebiet betreten haben. Für die deutsche Wirtschaft hat Bundeskanzler Merz rasche und umfassende Entlastungen angekündigt. Wachstum und Beschäftigung seien jetzt die wichtigsten Themen, sagte der CDU-Chef der Bild am Sonntag. Bei der Klausur am Dienstag und Mittwoch wolle er sein Kabinett darauf einschwören. Beim Hantieren mit Chemikalien für Pyrotechnik sind drei Jugendliche in Rosenheim am Abend teilweise schwer verletzt worden, das sagte ein Polizeisprecher der Nachrichtenagentur dpa. Was genau der Plan der Jugendlichen war und was dann schiefging, ist noch unklar. Zwei der drei Jugendlichen kamen in Spezialkliniken. Eine Woche vor dem Start der Fußball-Bundesliga hat Bayern München den ersten Titel der neuen Saison gewonnen, den Franz-Beckenbauer Supercup. In Dortmund setzte sich das Team mit 2:1 durch. Für die Bayern trafen Nathaniel Brown und Michael Olise. Dortmunds Anschlusstreffer schoss Fabio Silva.
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1: Ich bin Gregor Jusse Moser. Guten Morgen. Wenn es um Rentenansprüche für pflegende Angehörige geht, will der neue Bundesgesundheitsminister Lindemann nicht sparen. Das hat der CDU-Politiker der Bild am Sonntag gesagt, mit Blick auf bisher geplante Einsparungen. Er wolle das korrigieren, sodass die entsprechenden Rentenpunkte erhalten bleiben. Ähnlich hatte sich auch Kanzler Merz geäußert. Eine Mehrheit der Menschen in Deutschland geht davon aus, dass Bundeskanzler Merz nicht bis zum Ende der laufenden Legislaturperiode im Amt bleiben wird. Das zeigt eine YouGov-Umfrage. Aus Berlin berichtet Jan-Henner Reitze.
2: Unterm Strich sind es 54% der Befragten, die erwarten, dass die Amtszeit von Merz vorzeitig zu Ende geht. Eine noch größere Mehrheit meint, dass der Kanzler durch die personellen Veränderungen rund um den Rücktritt von Jens Spahn als Unionsfraktionschef Autorität verloren hat. Und NRW-Ministerpräsident Hendrik Wüst halten mit 25% mehr Befragte für den geeigneteren Kanzler als Friedrich Merz mit 9%.
1: Italien nimmt keine weiteren Migranten aus Deutschland zurück. Vizeregierungschef Salvini von der rechtspopulistischen Lega-Partei hat das damit begründet, dass deutsche Hilfsorganisationen mit Schiffen Geflüchtete im Mittelmeer aufnehmen und nach Italien bringen. Teilweise reisen die Geflüchteten dann nach Deutschland weiter. Rein rechtlich dürfen EU-Länder Migranten dorthin zurückschicken, wo sie zuerst EU-Gebiet betreten haben. In München haben am Abend rund 100 Menschen demonstriert, und zwar gegen einen Polizeieinsatz vom Dienstag. Dabei war ein 14-Jähriger durch einen Schuss eines Beamten schwer verletzt worden. Der Junge hatte eine täuschend echt aussehende Soft-Air-Pistole bei sich. Die Familie behauptet, der Jugendliche habe seine Waffe weggeworfen und gerufen, dass es sich um ein Spielzeug handelt. Die Polizei sagt dagegen, der Junge habe sich mit erhobener Waffe zu dem Beamten gedreht. Wir schauen zum Fußball. Eine Woche vor dem Bundesliga-Start hat der FC Bayern mit dem Franz Beckenbauer Supercup den ersten Titel der Saison gewonnen. In Dortmund siegten die Münchner mit 2:1. Außerdem läuft seit gestern die erste Runde des DFB-Pokals. Weiter sind zum Beispiel schon Leipzig, Augsburg, Nürnberg, Leverkusen oder auch Bremen. Heute ab 13 Uhr spielen unter anderem Greuther Fürth gegen Bochum, der Balinger SC gegen Magdeburg oder auch Düsseldorf gegen Freiburg.
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1: Ich bin Gregor Jusse Moser. Wer Zugpersonal angreift, soll härter bestraft werden. Ein Gesetz dafür hat die Bundesregierung angekündigt, aber noch nicht umgesetzt. Deshalb droht die Bahngewerkschaft EVG mit Streiks. EVG-Chef Burkhardt sagte der Bild am Sonntag, das Gesetz müsse noch dieses Jahr in den Bundestag, sonst werde im Januar im Nahverkehr gestreikt. Im Februar war bei Kaiserslautern ein Zugbegleiter attackiert und getötet worden. Die Pflegeversicherung ist in Finanznöten, deshalb sind Einsparungen geplant. Der neue Bundesgesundheitsminister Lindemann will bei Rentenansprüchen für pflegende Angehörige aber doch nicht sparen, wie er der Bild am Sonntag gesagt hat. Ronny Thorau berichtet.
2: Menschen, die ihre Angehörigen pflegen, bekommen unter bestimmten Voraussetzungen Rentenbeiträge gezahlt, bis zu 740 Euro im Monat. Lindemanns Amtsvorgängerin Nina Waken hatte einen Entwurf zur Pflegereform vorgelegt, der diese Ansprüche auf 70% kürzen würde. Gesundheitsminister Lindemann findet, damit verliere die Gesellschaft an Wärme, weil es bei pflegenden Angehörigen um Menschen gehe, die unsere Gesellschaft zusammenhalten.
1: Wir schauen ins oberbayerische Rosenheim. Da haben sich drei Jugendliche am Abend teils schwer verletzt beim Hantieren mit Pyrotechnik. Sie hatten laut Polizei verschiedene Chemikalien miteinander vermischt. Was sie damit vorhatten, ist noch unklar. Zwei der drei Jugendlichen kamen in Spezialkliniken. Gedenken an die Opfer des Anschlags in Solingen. Dort hatte vor 2 Jahren ein islamistischer Terrorist beim Stadtfest 3 Menschen mit einem Messer getötet, 8 weitere wurden verletzt. Der Täter wurde letztes Jahr zu lebenslanger Haft mit anschließender Sicherungsverwahrung verurteilt. Jetzt am Vormittag findet ein Gottesdienst in der evangelischen Stadtkirche in Solingen statt. Für den Abend ist unter anderem ein öffentliches Gedenken geplant. Die Gottesanbeterin breitet sich in Deutschland immer weiter aus. Der Naturschutzbund NABU zählt seit Anfang Juli mehr als 15.000 gemeldete Sichtungen. Früher kam das Insekt nur am Kaiserstuhl vor, mittlerweile ist es sogar in Berlin ein häufiger Anblick. Der Grund dafür ist laut NABU der Klimawandel. Wärmere Temperaturen begünstigen die Entwicklung der Eipakete.
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3: Mit Johannes hier für euren Sonntag. Schönen guten Morgen. Kurz nach 10, wir starten rein in den entspanntesten Tag vom Wochenende. Grüße gehen raus an alle, die gerade erst wirklich aufgestanden sind. Von mir gibt's Classic Rock über den Smart Speaker mit Eric Clapton und Foreigner gleich. Feinstem 70er Glamrock von Slade, Far, Far Away, hier auf Gong 97.

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0: Grüße gehen raus an alle, die gerade im Auto unterwegs sind. Ab in die Ferien oder vielleicht auch ganz entspannt zur Familie am Sonntag. Ich war bei euch mit über DAB Plus oder den kostenlosen Stream und Power Rock von Asia aus den 80ern, gleich nach dem Sound der Straße. Golden Earring, Mega 70er. Radar Love, gönnen wir uns gleich hier auf Gong. 97.1.
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1: 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Es ist die 0137 90 30 200. 0137 90 30 200 für 50 Cent aus allen deutschen Netzen. Mit Leitung 2 kommst du live zu uns in die Show und vorher noch ein paar Regeln. Mitmachen bitte ab 18, an Minderjährige werden keine Gewinne ausgezahlt. Jeder Anruf kostet 50 Cent aus allen deutschen Netzen. Bitte darauf achten, dass nicht jeder Anruf, der Kosten produziert, auch automatisch ins Studio gelangt. Gewinnchancen im Leitungsspiel 1 zu 200.000. Parallel dazu kann die Redaktion jederzeit ausgewählte Anrufer per Zufallsprinzip direkt ins Studio durchstellen. 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Dort sind dann später auch alle Lösungen und Gewinne notiert und ein Spiel dauert maximal bis Sendungsende. 100 Euro werden rausgehen. Heute geht's um Fernsehsendungen. Wer weiß denn noch, was das hier ist? 100 Euro für die richtige Lösung. Und wie gesagt, das hier ist die Gewinnernummer zu uns. Es ist die 0137 90 30 200. Wir sind jetzt schon wieder auf Gewinnersuche. Unter der 0137 90 30 200 für 50 Cent aus allen deutschen Netzen mit Leitung 2. Bist du live hier in der Show und live hier in der Show ist auch der Milko. Ich grüße dich.
2: Hallo, ich grüße dich und alle am Radio.
1: 100 Euro kann man gewinnen. Mhm. Jetzt ist noch wichtig, wann hat man den Gewinn dann letzten Endes auch auf dem Konto?
2: Das Tolle ist, in wenigen Stunden schon heute Nachmittag zur Schwarzwälder Kirschtorte, die übrigens die Lieblingstorte vom Spielechef.
1: Ist das so?
2: Ja, per Echtzeitüberweisung geht das raus.
1: Also so ein Pflaumenkuchen oder sowas, da ist er mehr.
2: Nee, erstmal eine Pflaume, aber das ist anderes. Nee.
1: Ach so,
2: Sarah-Torte geht auch.
1: Ja, ja, ja. Wie heißt diese Fernsehsendung? Wer das weiß, schnappt sich bitte 100 Euro unter der 0137 90 30 200 0137 90 30 200 50 Cent aus allen deutschen Netzen. Wobei, Sauerkirsche würde auch ganz gut zu ihm passen.
2: Ja, ne? Sauertopf, ja auch. Hm?
1: In Leitung 2 bist du live hier in der Show. Macht dir einen schönen Sonntag. Und da klingelt's durchgestellt mit dem Chance-Button. Hallo, wer ist denn da?
3: Nina Selzer.
1: Hallo Nina.
2: Hallo.
1: Grüß dich. Geht's dir gut, Nina?
3: Hallo. Ja, danke schön.
1: Was ist dein Lieblingskuchen?
3: Im Moment Pflaumenkuchen.
1: Pflaume, bin ich auch dabei. Nichts geht über Pflaumenstreusel. Na denn, was hast du denn raus, Nina?
3: Löwenzahn.
1: Das stimmt.
2: Ja.
1: Und damit hast du 100 Euro gewonnen. Herzlichen Glückwunsch. So schnell geht das. Bleibst du bitte am Telefon, Nina?
2: Bleib dran.
3: Ja.
1: Danke dir, viel Freude mit dem Gewinn. Ja, machen wir direkt weiter mit den nächsten 100 Euro, oder?
2: Genau so machen wir das.
1: Nächste Fernsehsendung wird gesucht. Was ist das? Was ist das hier? Mein Gott, ist das richtig, dass das nur so kurz ist?
2: Ja.
1: Oh ja. Also, wer weiß, was das hier für eine Fernsehsendung ist, gewinnt die nächsten 100 Euro. Netto und steuerfrei und unter, 0137 90 30 200. Runde gestartet. Mit Leitung 2 bist du wieder live hier bei uns in der Show. Wir sind gut drauf. Schnapp dir 100 Euro netto und steuerfrei. Was ist das hier bitte? Fernsehsendung. Was ist das nochmal für ein TV-Klassiker? 100 Euro gehen raus und das Geld hast du heute Nachmittag schon auf dem Konto per Echtzeitüberweisung. Machen wir da den Gewinn und du hast heute Nachmittag die 100 Euro also schon zu deiner freien Verfügung bei dir auf deinem Bankkonto. Sag uns bitte nur, was das hier für eine Fernsehsendung ist. TV-Klassiker ist gesucht und das unter der 0137 90 30 200 0137 90 30 200 für 50 Cent aus allen deutschen Netzen. Mit Leitung 2 kommst du live zu uns in die Show. So wie Bertram, der war in der vorherigen Sendung schon mal da und meinte das. Sie wissen, welche Fernsehsendung wir suchen?
4: Ja, ich gehe davon aus, dass es Vicky ist, die Zeichentrickserie, nicht?
1: Vicky und die starken Männer?
4: Genau. Ja,
1: an unserer Lieblingskindersendung, unseres Spielechefs, das kann ich an der Stelle mal verraten. Aber daher weiß ich auch ganz genau, dass das Vicky nicht sein kann. Bertram, es tut mir leid. Ah, das ist verkehrt. Es tut mir leid, es ist leider nicht Vicky. Wir hören bitte noch mal rein. Was suchen wir hier für einen TV-Klassiker? So, der Mirko ist gerade noch im Gespräch, das ist er öfter, deswegen verdoppeln wir auf 200 Euro. Er verquatscht sich mit den Gewinnern, mit dem Portier, das ist hier doppelter Gewinn. 200 Euro unter der 0137 90 30 200 0137 90 30 250 Cent aus allen deutschen Netzen. Was suchen wir hier für eine Fernsehsendung, bitte? So, und wer weiß, was das ist, gewinnt jetzt den doppelten Gewinn.
2: Ach so, ach so.
1: 200 Euro netto und steuerfrei.
2: Nennt sich Kommunikation, solltest du auch mal probieren.
1: Ach so.
2: Das tut gut, mit Menschen in Kontakt treten.
1: Ah, nee, das ist nicht so nah.
2: Empathie und so.
1: Also außerhalb dieser Sendung gelingt mir das nicht so gut. 200 Euro bitte mitnehmen, mit Leitung 2 kommt man zu uns. Ich habe jetzt eigenmächtig erhöht, es tut mir leid.
2: Ist
1: hat man das Geld trotzdem heute Nachmittag auf dem Konto?
2: Auf jeden Fall, und zwar per Echtzeitüberweisung.
1: Auf jeden Fall. 200 Euro, wollte ich sagen.
2: Euro. Richtig, was ist richtig, das? Richtig.
1: So, wer weiß, was das ist, kommt bitte zu uns. Es wird eine schräge Sendung, deswegen macht die Sendung bitte mal ein bisschen seriöser mit der richtigen Lösung. 0137 90 30 200, 50 Cent aus allen deutschen Netzen. Sören, der meinte in der vorhergehenden Sendung leider auch schon mal das. Was kommt denn raus?
0: Das ist doch die Biene Maya.
1: Was? Die Biene Maya?
2: Ja. Du warst aber erschrocken vor der Antwort.
1: Es ist nicht die Biene Maya. Na, ich wünsche mir jetzt mal die richtige Lösung.
2: Ja, ich auch.
1: Na bitte.
2: Ich wünsche mir den doppelten Gewinn, 400 Euro. Mach ich jetzt
1: auf
2: auch.
1: 4.
2: Machen wir. Wow. 400 Euro.
1: 400 Euro, wer uns sagen kann, bitteschön, was das hier für eine Fernsehsendung ist. Das ist doch nicht die Biene Maya. 0137 90 30 200 0137 90 30 200 50 Cent aus allen deutschen Netzen. Es ist nicht Vicky, es ist nicht die Biene Maya. Also bitte, anders denken. Es geht um 400 Euro jetzt und der Gewinn wird auch rausgehen, das garantieren wir.
2: Das garantieren wir. Heute Nachmittag zu Kaffeekuchen hatten wir ja schon. Aber
1: 400 Euro?
2: Nee, 500.
1: Wie bitte?
2: Ich lege mal einen Huni oben drauf. Es geht um 500 Euro garantierter Gewinn.
1: Das ist ja ein schräger Sonntag, aber gut genug für dich hier. 500 Euro bitte. 500 Euro, wenn du weißt, was das hier ist. Mit Leitung 2 bist du live bei uns in der Show, kannst 500 Euro gewinnen unter der 0137 90 30 200, 50 Cent aus allen deutschen Netzen. 0137 90 30 200. Wer weiß, was das ist? Kommt bitte jetzt zu uns. Jetzt wird's Zeit für die richtige Lösung. Walter, der war in einer anderen Sendung da. Er meinte leider das. Was suchen wir denn nun für eine Fernsehsendung?
5: Hi, die Schwarzwaldklinik.
1: Die Schwarzwaldklinik, oh, das kam sehr entschlossen. Die Schwarzwaldklinik mit Dr. Brinkmann. Wer es noch kennt, tolle Serie, aber die suchen wir leider nicht weiter.
2: Ja.
1: Nee. Also, nee, da waren wir gefühlt mit der Biene Maya ein bisschen besser unterwegs.
2: Schon, ja.
1: So,
2: ja.
1: Freunde, Sonntag, 23. August, ernsthaft, wer ist gerade da und weiß, was das hier ist für eine Fernsehsendung?
2: Und wer will das ganze Geld mitnehmen? Apropos Geld, es gibt jetzt nicht 500, es gibt 600 Euro Garantiegewinn. Heute gewinnen, heute noch kassieren.
1: Doch, massives Problem hier gerade im Radio. Was ist denn das? Was ist das? Und wer das weiß, gewinnt die 600 Euro jetzt unter der 0137 90 30 200. Und der Gewinn wird rausgehen, garantiert, versprochen sogar. 0137 90 30 200, 50 Cent aus allen deutschen Netzen. Bitte durchklingeln und auflösen, jetzt! Mitmachen bitte ab 18, an Minderjährige werden keine Gewinne ausgezahlt. Jeder Anruf kostet 50 Cent aus allen deutschen Netzen. Bitte darauf achten, dass nicht jeder Anruf, der Kosten produziert, auch automatisch ins Studio gelangt. Gewinnchancen im Leitungsspiel 1 zu 200.000. Parallel dazu kann die Redaktion jederzeit ausgewählte Anrufer per Zufallsprinzip direkt ins Studio durchstellen. Die Teilnahmebedingungen sind auf unserer Homepage zu finden. Dort sind dann später auch alle Lösungen und Gewinne notiert und ein Spiel dauert maximal bis Sendungsende. 600 Euro, wir haben es gleich 11.12 Uhr. Es ist leider immer noch keiner da. Wer weiß, was das ist? Gewinnt unter der 0137 90 30 200. 0137 90 30 200, 50 Cent aus allen deutschen Netzen, mit Leitung 2 bist du bei uns. Wir haben gehört, Schwarzwaldklinik, Biene Maya und Vicky. Bitte jetzt die richtige Lösung. Klaus war da in einer anderen Sendung, er meinte das. Ja, welche Fernsehsendung suchen wir denn bitte?
0: Tatsächlich eine Sendung, die ich auch gesehen habe, der Bergdoktor.
1: Der Bergdoktor? Nah dran und doch vorbei, möchte ich sagen. Es ist nicht der Bergdoktor, Freunde. Ich glaube, der lief erst gestern, der ist es aber
2: nein,
1: nicht.
2: Nein, aber ich kann nachvollziehen, das ist so sowas Alpines. Okay, komm, ich leg nochmal 100 Euro oben drauf. Na, der nächste Huni, ich mache hier so weiter. 700 Euro. 700 Euro Garantiegewinn.
1: 700 Euro, wenn du diese Fernsehsendung hier richtig nennen kannst. Was ist das? Das ist doch nicht der Bergdoktor.
2: Nein.
1: Klaus, Menschenskinder. 0137 90 30 200 ist... wird jetzt echt mal Zeit, dass wir das Ding hier auflösen. Gemeinsam bitte unter der 0137 90 30 200 50 Cent aus allen deutschen Netzen. Bitte auflösen innerhalb der nächsten 20 Sekunden. Ich packe eigenmächtig 100 Euro obendrauf.
2: Bitte?
1: 800 Euro jetzt.
2: Das darfst du gar nicht.
1: 800 Euro, um die geht's unter der 0137 90 30 200 50 Cent aus allen deutschen Netzen. Klaus meinte Bergdoktor. Walter dachte an die Schwarzwaldklinik. Sören an die Biene Maya. Was ist denn das hier? So, wer das Ding innerhalb der nächsten 15 Sekunden auflösen kann, gewinnt sogar 900 Euro. Die 900 Euro gehen raus. Und da sind mir alle Widerstände gerade hier links und rechts von mir völlig egal. 0137 90 30 200 0137 90 30 200 50 Cent aus allen deutschen Netzen. Wie heißt diese Fernsehsendung? So, es ist aber immer noch
2: keiner da. Ist immer noch niemand da. Ja, das hast du jetzt davon. Dann leg ich jetzt mal 100 Euro drauf. Es gibt 1.000.
1: Bitte, hör doch mal auf
2: es jetzt. Gibt 1.000 Euro. Ich will das letzte Wort haben. 1.000 Euro Garantiegewinn heute Nachmittag bereits auf dem Konto.
1: 1.000 Euro heute gewinnen, heute kassieren. 11.14 Uhr. Wer weiß, welche Fernsehsendung das ist. Ey, du gewinnst wirklich ohne Quatsch. Es ist kein Fake. Wir garantieren es. Der Gewinn wird rausgehen. Du gewinnst 1.000 Euro. Und das unter der 0137 90 30 200. 0137 90 30 200 für 50 Cent aus allen deutschen Netzen. Was ist das? Wer weiß, wie diese Fernsehsendung heißt? Es ist nicht Vicky oder Biene Maya. Du gewinnst hier wahrhaftig 1.000 Euro netto und steuerfrei. Aber jetzt haben wir es schon 11.15 Uhr. Uns rennt echt die Sendezeit davon.
2: Und wir brauchen jetzt langsam mal einen Gewinner, eine Gewinnerin. Ich verdoppel die Gewinnchance. Leitung 5 noch mit dabei. 2 Leitungen führen zu uns. Doppelte Gewinnchance zu 1.000 Euro. Heute noch kassieren.
1: Jetzt sind sogar 2 Studioleitungen geöffnet. Eine von diesen beiden Leitungen treffen. Du kommst direkt zu uns live in die Sendung rein und kannst die 1.000 Euro gewinnen. Das Geld wird rausgehen. Doppelte Gewinnchance. 2 Leitungen sind jetzt offen. Unter der 0137 90 30 200 0137 90 30 200 für 50 Cent aus allen deutschen Netzen. Was ist das? Wie heißt dieser TV-Klassiker? Klaus meinte der Bergdoktor. Nee, ist nicht richtig. Sören meinte Biene Maya. Weiß irgendwer, wie diese Sendung heißt? Die 1.000 Euro werden rausgehen. Das ist ja sogar versprochen von uns.
2: Absolut richtig. Wer kennt das denn noch? Du? Oder du? 1.000 Euro warten. Ich verdoppel die doppelte Gewinnchance. Leitung 7, Leitung 9 noch mit dabei. Vierfache Gewinnchance zu 1.000 Euro.
1: So, und das ist der Wahnsinn. Es sind jetzt sogar 4 Studioleitungen geöffnet. 4 Leitungen sind offen und du gewinnst. Unter der 0137 90 30 200 0137 90 30 200 50 Cent aus allen deutschen Netzen. Wer kann uns gerade am Radio sagen, wie diese Fernsehsendung heißt für 1.000 Euro? Wir sind bereits in den letzten Zügen dieser Sendung angekommen. Richtige Lösung bringt richtige 1.000 Euro und das unter der 0137 90 30 200 50 Cent aus allen deutschen Netzen. Wir müssen echt den Turbogang hier einlegen.
2: Auf jeden Fall, jede Sekunde, jeden Augenblick kannst du klingeln. Ich wollte eigentlich, du siehst, 2 Leitungen dazu geben. Ich gebe 3 Leitungen dazu sogar, damit es hier mal endlich scheppert. Glücksleitung 13, 14 und 15. 7 Leitungen in Summe. Siebenfache Gewinnchance zu 1.000 Euro. Jetzt gewinnen, heute noch kassieren.
1: Wer löst auf im Cash-Quiz? Wer gewinnt jetzt 1.000 Euro am vorletzten Sonntag im August? 0137 90 30 200 0137 90 30 200 für 50 Cent aus allen deutschen Netzen. Wir sind auf Gewinnersuche live. Bertram meinte Vicky. Und das ist nicht Vicky. Sören meinte Biene Maya, ist leider auch die falsche Antwort. Walter dachte an die Schwarzwaldklinik. Und Klaus meinte Bergdoktor, das stimmt leider alles nicht. 0137 90 30 200 0137 90 30 200 50 Cent aus allen deutschen Netzen. 11.18 Uhr, die Regie kündigt an, die Sendung wird gleich beendet. Wir brauchen ein Klingeln.
2: Noch niemand da, die Leitung noch grün, die nächsten zwei Leitungen oben drauf, die 18, die 21, die noch bessere Gewinnchance. 9 Leitungen, 9-fache Gewinnchance.
1: So, und damit bitte jetzt, wer gerade am Radio ist und sich absolut sicher ist, wie diese Sendung heißt. 1.000 Euro werden gewonnen, das Geld geht auf jeden Fall raus, aber wir brauchen jetzt jemanden, der aktiv diese Nummer wählt, zu uns kommt und auflöst. 0137 90 30 200 0137 90 30 200 für 50 Cent aus allen deutschen Netzen. Wir brauchen bitte den richtigen Titel dieser Fernsehsendung jetzt. Die Sendung hier ist in wenigen Augenblicken vorbei. Die Regie macht auch schon Druck. Die 1.000 Euro werden rausgehen. Auch da garantieren wir nochmal, wir machen eine Echtzeitüberweisung. Heute Nachmittag hat man das Geld bereits auf dem Konto.
2: Genau, es geht heute Nachmittag garantiert bei uns raus. Und damit du zu uns reinkommst, jetzt nochmal zwei Leitungen obendrauf. Die 24, die 25 heißt die noch bessere. Die 11-fache Gewinnchance. Echt, ja? Mit dem nächsten Anruf könnte es schon klappen mit 11 Leitungen zu 1.000 Euro.
1: 11 Studioleitungen geöffnet. Eine von diesen 11 Leitungen treffen. Du kommst direkt zu uns in die Show rein und kannst die 1.000 Euro gewinnen. Jetzt unter der 0137 90 30 200. 0137 90 30 200. 50 Cent aus allen deutschen Netzen. Richtiger Sendungstitel bringt dir richtige 1.000 Euro in den letzten Sendesekunden. 1.000 Euro dafür. Wir hören jetzt das letzte Mal rein in diesen Schnipsel. Wer weiß, was das hier ist? Wer kann sich noch erinnern? Es sind jetzt so viele Leitungen geöffnet. 1.000 Euro werden rausgehen. Wir sind auf Gewinnersuche und zwar genau jetzt. 0137 90 30 200 0137 90 30 200 für 50 Cent aus allen deutschen Netzen. Wir haben so viele falsche Antworten gehört. Jetzt wird es Zeit für die richtige 1.000 Euro Antwort.
2: Jeden Augenblick kann es soweit sein. Jede Sekunde kann es hier bei uns klingeln. Es sind die letzten 120 Sekunden. Und garantiertes Klingeln. 1.000 Euro gehen garantiert raus. So, das große Finale. Zwei Leitungen nochmal. Die 29 und die 33. Ab jetzt die beste. Die absolut beste Gewinnchance mit 13 Leitungen zu 1.000 Euro.
1: Beste Gewinnchance, 13 Leitungen sind jetzt offen. 13 Studioleitungen sind geöffnet für 1.000 Euro. Wähle durch, nenne uns die richtige Fernsehsendung. 1.000 Euro gehören dir unter der 0137 90 30 200. Könnte jetzt wirklich der letzte Anruf sein.
2: Absolut richtig. Achtung, 0, die beste 1, Gewinnchance.
1: 37 90 30 200. 50 Cent aus allen deutschen Netzen. 1.000 Euro. Heute gewinnen, heute kassieren. Jetzt gerne, Mirko.
2: Darf ich? 13 Leitungen. Beste Gewinnchance. Keine 120 Sekunden. Es wird garantiert klingeln. Meine Lieben, Sie schaffen das. Achtung. 13 Leitungen, 1.000 Euro. Und die gehen heute garantiert noch raus.
1: 1.000 Euro. Heute gewinnen, heute kassieren. Was ist das für eine Fernsehsendung? Und wer sich noch erinnern kann, gewinnt jetzt die 1.000 Euro in den letzten Augenblicken, Sekunden dieser Sendung. Mhm. 0137 90 30 200 0137 90 30 200 50 Cent aus allen deutschen Netzen. 1.000 Euro netto und steuerfrei. Das Geld geht raus jetzt im Cash-Quiz. Wir brauchen die Lösung bitte. Ist schon irgendwer in einer der 13 Leitungen, Mirko?
2: Nein, alle noch grün. Wir warten auf Sie. Keine 60 Sekunden mehr. Es wird garantiert klingeln.
1: Sie und ihr, alle dürfen teilnehmen. 0137 90 30 200 0137 90 30 200 50 Cent aus allen deutschen Netzen. Wie heißt diese Fernsehsendung bitte? In den letzten 60 Sekunden. Und wer gleich unsere Stimmen in seinem Telefon hört, legt dann am Ende bitte auch nicht auf. Im Idealfall hast du auch noch die richtige Lösung bitte. Für uns. Und die richtige Lösung ist nicht Vicky, auch nicht die Biene Maya.
2: Oder die Schwarzwaldklinik.
1: oder der Bergdoktor.
2: Genau.
1: 13 Leitungen sind geöffnet, 1.000 Euro werden rausgehen und das unter der 0137 90 30 250 Cent aus allen deutschen Netzen, 1.000 Euro Garantie gewinnen und das heute hier und jetzt am Sonntag. Und heute hast du das Geld dann auch schon bei dir auf dem Konto, nämlich heute Nachmittag schon. Ne?
2: Und zwar bei Echtzeitüberweisung.
1: Das ist so Wahnsinn. Durchgestellt mit dem Chance-Button. Wer ist denn da? Hallo?
6: Ja, hier ist der Markus Albrecht.
1: Markus, bitte deine Lösung.
6: Heidi.
1: Oh Gott, Markus, das ist richtig. Ja! Markus, du hast gerade 1.000 Euro gewonnen. Herzlichen Glückwunsch. Was sagst du
6: dazu?
1: Bleib bitte am Telefon. Ja, schönen Sonntag dir.
6: Dankeschön.

0: Grüße gehen mal raus an alle, die auch am Sonntag arbeiten müssen und vermutlich gerade alleine irgendwo im Job die Stellung halten. Ich bin bei euch mit Power Rock von Bryan Adams aus den 80ern, The Police, und Classic Rock von REO Speedwagon, Keep the Fire Burning, gleich hier auf Gong 97.1.
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5: Ich bin Gregor Jose Moser. Wegen einer neuen heißen Wetterphase warnt Griechenlands Wetteramt Einwohner und Urlauber für die kommende Woche vor Temperaturen von bis zu 40 Grad. Aus Athen, Takis Zafos.
6: Wegen extremer Trockenheit herrscht in weiten Teilen des Landes hohe Waldbrandgefahr. Die Behörden raten besonders Touristen, die direkte Sonne zu meiden und ausreichend Wasser zu trinken. Auf keinen Fall fettige Nahrung und Alkohol zu sich nehmen, sagen die Ärzte. Die Hitzewelle soll mindestens 10 Tage dauern.
5: Alltagshelden sind für den neuen Bundesgesundheitsminister Linnemann zum Beispiel Menschen, die Angehörige pflegen. Deshalb will er mögliche Einsparungen bei Rentenansprüchen für pflegende Angehörige stoppen. Der Bild am Sonntag hat er gesagt, auch im Pflegeneuordnungsgesetz sollen die bisherigen Rentenpunkte erhalten bleiben. Lob dafür kommt unter anderem aus Bayern. Landesgesundheits- und Pflegeministerin Gerlach begrüßt Linnemanns Ankündigung und fügt hinzu, 83% der Pflegebedürftigen in Bayern würden daheim von Angehörigen gepflegt. Der islamistische Anschlag in Solingen vor 2 Jahren wirkt noch immer in der Stadtgesellschaft nach. Das hat bei einem Gedenkgottesdienst die Superintendantin des evangelischen Kirchenkreises Solingen, Ilka Werner, gesagt. Bis heute gäbe es tiefe Trauer, Schmerz und die hilflose Frage danach, wie man sich schützen könne. Am 23. August 2024 hatte ein abgelehnter syrischer Asylbewerber auf einem Stadtfest 3 Menschen mit einem Messer getötet und 8 verletzt. Wer Zugpersonal angreift, soll härter bestraft werden. Ein Gesetz dafür hat die Bundesregierung angekündigt, aber noch nicht umgesetzt. Deshalb droht die Bahngewerkschaft EVG mit Streiks ab Januar, so EVG-Chef Burkhardt in der Bild am Sonntag. Im Februar war bei Kaiserslautern ein Zugbegleiter attackiert und getötet worden. Fußball gibt's auch heute wieder zu sehen. Es läuft seit Freitag ja die 1. Runde im DFB-Pokal. Eine Runde weiter sind zum Beispiel schon Nürnberg, Leipzig, Augsburg und Stuttgart. Und so einige Teams wollen heute ab 13 Uhr nachziehen. Unter anderem spielen Greuther Fürth gegen Bochum, der Balinger SC gegen Magdeburg oder auch Düsseldorf gegen Freiburg.
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7: Hi zusammen, ganz liebe Grüße gehen raus an alle, die sich gerade einfach einen entspannten Sonntag machen. Einfach mal nichts machen, rumlümmeln auf dem Sofa und die Beine hochlegen. Klingt richtig gut und von mir gibt's den passenden Sound dazu. Mit entspanntem Classic Rock von Supertramp aus den 70ern nach Queen und den Dire Straits, Sultans of Swing. Habt ein schönes Wochenende.

0: Ganz entspannt durch den Sonntagmittag mit Classic Rock über den kostenlosen Webstream und Steve Winwood aus den 80ern, kombiniert mit einem Kiffer 70er. Für alle, die es wirklich ruhig angehen heute, die Steve Miller Band, The Joker, gleich hier auf Gong 97.1.
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1: Ich bin Gregor Jusse Moser. Wie gefährlich ist die AfD und braucht es ein Parteiverbot? Darüber sind sich die Menschen in Deutschland laut einer aktuellen Umfrage des INSA-Instituts uneins. Ronny Thorau berichtet.
2: Haben Sie Angst vor der AfD? Auf diese Frage antworten in der Umfrage 49% mit Nein, 42% mit Ja. Überdurchschnittlich hoch ist die Angst bei Älteren. Dass die AfD rechtsextrem ist, bejaht dabei übrigens mehr als die Hälfte der Befragten. Es haben also offenbar auch Menschen keine Angst vor der AfD, obwohl sie glauben, dass sie rechtsextrem ist. Und die AfD zu verbieten, das finden in der Umfrage genauso viele richtig wie falsch.
1: 2 Jahre nach dem islamistischen Terroranschlag in Solingen wird heute der Opfer gedacht. Damals hatte ein abgelehnter Asylbewerber beim Stadtfest 3 Menschen mit einem Messer getötet und 8 verletzt. Er wurde letztes Jahr zu lebenslanger Haft und anschließender Sicherungsverwahrung verurteilt. Bei einem Gedenkgottesdienst sagte die Superintendantin des evangelischen Kirchenkreises Solingen, Ilka Werner, der Attentäter habe den islamischen Glauben missbraucht. Betroffene Gesichter und große Worte habe es gegeben, aber keine Taten. Das bemängelt die Bahngewerkschaft EVG nach der tödlichen Attacke auf einen Zugbegleiter vor einem halben Jahr. Weil die Bundesregierung die versprochene Strafrechtsverschärfung für solche Taten noch nicht umgesetzt hat, droht Gewerkschaftschef Burkhardt in der Bild am Sonntag jetzt mit Streiks im Regionalverkehr ab Januar. Ein völlig überladenes Auto hat die Polizei in Niederbayern gestoppt. Bei einer Grenzkontrolle auf der A3 nahe Rußdorf an der Rotz im Landkreis Passau fiel der Bundespolizei ein 20-jähriger Autofahrer auf, der 10 Menschen transportierte. Darunter waren 6 Kinder, alle ohne Gurt, teils im Kofferraum und im Fußraum. Weiterfahren durfte der Fahrer natürlich nicht. Außerdem gab es ein Bußgeld im 3-stelligen Bereich. Bayern-Profi Harry Kane ist zum Fußballer des Jahres in Deutschland gewählt worden. Bei der vom Magazin Kicker organisierten Abstimmung setzte er sich gegen seinen Teamkollegen Michael Olise und Dennis Undaff vom VfB Stuttgart auf den Plätzen 2 und 3 durch. Bayerns Coach Vincent Kompany ist Trainer des Jahres. Fußballerin des Jahres wurde Julia Gwin, ebenfalls vom FC Bayern.
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3: Und richtig gute Nachrichten für alle Pendler da draußen. Servus zusammen. Ab morgen fährt nach den ganzen Bauarbeiten endlich die U1 wieder ganz normal. Also kommt ihr gut rein in euren Montag mit Classic Rock unterwegs im Ohr über die kostenlose Gong 97.1 App. Mit einem Mega 70er von Rainbow nach den Gunners und Loverboy. Turn me loose.

0: in peace, Frank Beard. Der Drummer von ZZ Top ist diese Woche leider verstorben. 56 Jahre lang war er der absolute Herzschlag der Band und wir schicken zusammen Grüße hoch in den Rockerhimmel mit feinstem Southern Rock von ZZ Top aus den 90ern, gleich zusammen mit den Hooters, ganz entspannt. All You Zombies hier auf Gong 97.1.
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1: Ich bin Fabian Schaffer. Während es in Deutschland gerade eher kühl ist, ist zum Beispiel in Italien und Griechenland wieder Hitze angesagt. Wegen einer neuen heißen Wetterphase warnt Griechenlands Wetteramt Einwohner und Urlauber für die kommende Woche vor Temperaturen von bis zu 40 Grad. Aus Athen, Takis Zaphos.
2: Wegen extremer Trockenheit herrscht in weiten Teilen des Landes hohe Waldbrandgefahr. Die Behörden raten besonders Touristen, die direkte Sonne zu meiden und ausreichend Wasser zu trinken. Auf keinen Fall fettige Nahrung und Alkohol zu sich nehmen, sagen die Ärzte. Die Hitzewelle soll mindestens 10 Tage dauern.
1: Alltagshelden sind für den neuen Bundesgesundheitsminister Linnemann zum Beispiel Menschen, die Angehörige pflegen. Deshalb will er mögliche Einsparungen bei Rentenansprüchen für pflegende Angehörige stoppen. Der Bild am Sonntag hat ja gesagt, auch im Pflegeneuordnungsgesetz sollen die bisherigen Rentenpunkte erhalten bleiben. Lob dafür kommt aus Bayern. Landesgesundheits- und Pflegeministerin Gerlach begrüßt Linnemanns Ankündigung und fügte hinzu, 83% der Pflegebedürftigen in Bayern würden daheim von Angehörigen gepflegt. Der islamistische Anschlag in Solingen vor 2 Jahren wirkt noch immer in der Stadtgesellschaft nach. Das hat bei einem Gedenkgottesdienst die Superintendantin des evangelischen Kirchenkreises Solingen, Ilka Werner, gesagt. Bis heute gäbe es tiefe Trauer, Schmerz und die hilflose Frage danach, wie man sich schützen könne. Am 23. August 2024 hatte ein abgelehnter syrischer Asylbewerber auf einem Stadtfest 3 Menschen mit einem Messer getötet und 8 verletzt. Wer Zugpersonal angreift, soll härter bestraft werden. Ein Gesetz dafür hat die Bundesregierung angekündigt, aber noch nicht umgesetzt. Deshalb droht die Bahngewerkschaft EVG mit Streiks ab Januar, so EVG-Chef Burkhardt in der Bild am Sonntag. Im Februar war bei Kaiserslautern ein Zugbegleiter attackiert und getötet worden. Bayern-Profi Harry Kane ist zum Fußballer des Jahres in Deutschland gewählt worden. Bei der vom Magazin Kicker organisierten Abstimmung setzte er sich gegen seinen Teamkollegen Michael Olise und Dennis Unter vom VfB Stuttgart auf den Plätzen 2 und 3 durch. Bayerns Coach Vincent Kompany ist Trainer des Jahres. Fußballerin des Jahres wurde Julia Quinn, ebenfalls vom FC Bayern.
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3: Grüße gehen mal raus an alle, die an diesem Sonntag arbeiten müssen. Erstmal Beileid, aber ich liefere euch richtig fette Rockbretter für die Motivation, dass ihr da gut durchkommt. Robert Palmer, Fetzen ab Tempo 70er, Bad Case of Loving You, gute Laune von Smash Mouth, All Star, Survivor, absolut fette Motivationsrockhymne, Burn. Burning Heart und diese gediegene 70er von Free. Das ist All Right Now. Nico, Mikro, schönen Tag euch.

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0: Ungefähr jeder Mensch auf dieser Welt kennt Smoke on the Water von Deep Purple und hat ihn schon sehr, sehr oft gehört. Aber jetzt die Frage, wann habt ihr ihn euch das letzte Mal so richtig angehört? Also so richtig, mit Aufmerksamkeit, mit Mitdenken. Was passiert da eigentlich? Wenn ihr gerade mal Zeit habt, es ist Sonntagnachmittag, hört ihn euch einfach mal wieder richtig an. Nicht nur das Riff am Anfang. Smoke on the Water gleich hier auf Gong 97.1.
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1: Ich bin Fabian Schaffer. Der heftig kriselnde VW-Konzern steht vor brisanten Tagen. Kommende Woche soll eine Reihe von außerordentlichen Betriebsversammlungen bei Volkswagen stattfinden. Die Arbeitnehmerseite fordert Details zu den befürchteten massiven Sparplänen. Vorstandschef Blume hat sich jetzt in der Bild am Sonntag an die Belegschaft gerichtet. Tine Klimach berichtet.
2: Die Autobranche steckt in der Krise. Geopolitik, Handelsbarrieren und schwache Märkte. Und viele der großen deutschen Autokonzerne haben zu lange auf Verbrenner gesetzt, anstatt auf E-Autos. Da kommt viel zusammen. VW-Konzernchef Blume schwört die Belegschaft weiter auf tiefgreifende Einschnitte ein. Auf die nächsten Wochen komme es an. Alle müssten mitziehen, sagte er im Zeitungsinterview.
1: Der Streit zwischen Deutschland und Italien über den Umgang mit Bootsflüchtlingen aus dem Mittelmeer verschärft sich. Der italienische Vizeregierungschef Salvini verkündete jetzt, sein Land werde aus Deutschland keinen einzigen illegalen Einwanderer zurücknehmen, solange deutsche Hilfsorganisationen im Mittelmeer unterwegs seien. Die Bundesregierung verweist auf bestehende EU-Regelungen. Demnächst soll es dazu ein Treffen beider Länder geben. Die Bahngewerkschaft EVG droht mit bundesweiten Streiks im Regionalverkehr ab Januar. Voraussetzung sei, dass die Bundesregierung das Strafmaß bei Angriffen auf Zugbegleiter nicht bald verschärfe, sagte Gewerkschaftschef Burkhardt der Bild am Sonntag. Das Gesetz für härtere Strafen müsste noch in diesem Jahr in den Bundestag, sonst werde im Januar der Betrieb lahmgelegt. Ein Schwimmer hat am Ufer des Starnberger Sees eine alte Handgranate entdeckt. Der Mann fand sie gestern in einem Gebüsch an der Seepromenade, teilte die Polizei mit. Einsatzkräfte brachten die Granate zu einem nahegelegenen Kieswerk und sprengten sie dort kontrolliert. Verletzt wurde niemand. Bayern-Profi Harry Kane ist zum Fußballer des Jahres in Deutschland gewählt worden. Sein Münchner Clubcoach Vincent Kompany gewann bei der vom Kicker organisierten Abstimmung die Wahl zum Trainer des Jahres. Fußballerin des Jahres wurde Julia Gwin, ebenfalls vom FC Bayern.
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3: Die fettesten 80er-Rock-Bretter für euren Sonntagnachmittag. Servus zusammen, Sticks gleich mit dabei, Mr. Roboto, Bryan Adams, Summer of 69 und... Jetzt habe ich mich verdrückt. Twisted Sister, we are not gonna take it. Schönen Tag euch.

0: Sonntag, Ruhetag. Am allerwertesten. Wir hauen richtig rein. Sisters of Mercy, Temple of Love, Scorpions, Rock You Like a Hurricane und Def Leppard, Pour Some Sugar on Me. Und dann haben wir richtig gutes Wochenende hier mit Gong 97.1 gleich.
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1: Ich bin Fabian Schaffer. Zwischen Deutschland und Italien verschärft sich ein Streit über den Umgang mit Bootsflüchtlingen aus dem Mittelmeer. Italien will keine illegalen Einwanderer zurücknehmen, solange deutsche Hilfsorganisationen im Mittelmeer unterwegs seien. Christoph Sator berichtet aus Italien.
2: Italiens rechte Dreierkoalition von Ministerpräsidentin Giorgia Meloni begründet ihre Haltung damit, dass deutsche Hilfsorganisationen seit Jahren auf dem Mittelmeer immer wieder Bootsflüchtlinge an Bord nehmen, um sie dann in italienische Häfen zu verschiffen. Rom verlangt nun, dass diese Zahl mit der Zahl der möglichen Rückkehrer aus Deutschland verrechnet wird und besteht auf einem Ausgleich aus Berlin.
1: Bayerns Gesundheitsministerin Gerlach hat den Vorstoß von Bundesgesundheitsminister Linnemann begrüßt, Rentenansprüche pflegender Angehöriger nicht zu kürzen. Die Kürzung war Teil der von seiner Vorgängerin Warken geplanten Rentenreform. Häusliche Pflege sei eine wichtige Säule, so Gerlach. Auch der Kassenspitzenverband und die Deutsche Stiftung Patientenschutz haben Linnemanns Ankündigung gelobt. Die Mehrheit der Menschen in Deutschland geht davon aus, dass Friedrich Merz nicht die volle Wahlperiode lang Bundeskanzler bleiben wird. In einer YouGov-Umfrage rechneten 36% der Befragten damit, dass der CDU-Vorsitzende dieses Jahr noch Kanzler bleibt, aber vor der Bundestagswahl 2029 abgelöst wird. 18% gingen sogar von einer Ablösung noch im laufenden Jahr aus. An der spanischen Mittelmeerküste hat sich die Lage nach Waldbrand und Überschwemmungen stabilisiert. Das Feuer in der Region Valencia, ausgelöst durch einen Blitzeinschlag, ist unter Kontrolle. Rund 1000 Evakuierte dürfen zurückkehren, sollen aber in ihren Häusern bleiben. 630 Hektar sind verbrannt. An der Costa Dorada dauern die Aufräumarbeiten nach Starkregen mit fast 200 Litern pro Quadratmeter an. Dutzende Menschen sind verletzt worden. Eine Jugendliche schwebt nach einem Mauereinsturz in Lebensgefahr. Im Fußball, DFB-Pokal, stehen auch heute zahlreiche Erstrundenpartien auf dem Programm. Zwei sind schon durch. Für Greuther Fürth ist die Reise schon zu Ende. 1:2 das Ergebnis gegen Zweitligakonkurrent Bochum. Für eine faustdicke Überraschung sorgte Jedelo 2. Der Regionalligist setzte sich gegen Bundesliga-Absteiger Heidenheim durch. Und zwar deutlich mit 5:2.
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3: Den Sonntag vielleicht mal nutzen, um ganz entspannt beschwingt durch die Wohnung zu fegen und ein bisschen aufzuräumen. Ich habe die geilsten 70er für euch dabei mit den geilsten Grooves, T-Rex, Get It On und Queen, Killer Queen. 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

0: Jetzt gerade, wo ich so drüber nachdenke, ist Tom Petty echt irgendwie so ein bisschen so ein Sonntagsrocker. So viele Songs sind einfach so gediegen entspannt, als würdest du am Sonntag im Garten auf der Liege flacken. Kann man richtig gut genießen. Into the Great Wide Open zum Beispiel gönnen wir uns gleich. Und von Uriah Heep habe ich auch noch einen passenden Lady in Black hier auf Gong 97.1.
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1: Ich bin Fabian Schaffer. Neuer Bundesgesundheitsminister Linnemann will bei der Rente für pflegende Angehörige nicht sparen. Geplant war, dass die Pflegekassen künftig nur noch 70% statt der vollen Rentenbeiträge zahlen. Das hätte 1,8 Milliarden Euro einsparen sollen. Linnemann will die Kürzung nun stoppen und stattdessen eine Gegenfinanzierung suchen. Krankenkassen, Patientenschützer und der Sozialverband SOVD begrüßen den Schritt. Wie gefährlich ist die AfD? Braucht es eine Brandmauer oder gar ein Parteienverbot? Darüber sind sich die Deutschen laut einer aktuellen Umfrage für die Bild sehr uneins. Ronny Thorau berichtet.
2: Haben Sie Angst vor der AfD? Auf diese Frage antworten in der Umfrage 49% mit Nein, 42% mit Ja. Überdurchschnittlich hoch ist die Angst bei Älteren. Dass die AfD rechtsextrem ist, bejaht dabei übrigens mehr als die Hälfte der Befragten. Es haben also offenbar auch Menschen keine Angst vor der AfD, obwohl sie glauben, dass sie rechtsextrem ist.
1: Die Benzinpreise in Deutschland liegen knapp unter dem Rekordhoch. Der ADAC meldet für Samstag runde 2,17 Euro pro Liter E10, nur wenige Cent unter dem Allzeithoch von 2,20 Euro aus dem März 2022. Grund sind der Iran-Krieg und das Niedrigwasser am Rhein. Der ADAC erwartet, dass 2026 das teuerste Tankjahr überhaupt wird. Finanzminister Klingbeil macht sich mit anderen EU-Kollegen für eine Übergewinnsteuer auf Ölkonzerne stark. Der frühere bayerische Landwirtschaftsminister Hans Maurer ist tot. Der CSU-Politiker ist gestern nach kurzer Krankheit im Klinikum Ansbach gestorben. Das hat seine Familie mitgeteilt. Maurer wurde 93 Jahre alt. Er war von 1990 bis 1993 bayerischer Landwirtschaftsminister und saß seit 1970 im Landtag. Ministerpräsident Söder würdigte ihn als Staatsmann erster Güte. Bayern-Profi Harry Kane ist zum Fußballer des Jahres in Deutschland gewählt worden. Sein Münchner Clubcoach Vincent Kompany gewann bei der vom Kicker organisierten Abstimmung die Wahl zum Trainer des Jahres. Fußballerin des Jahres wurde Julia Gwin, ebenfalls vom FC Bayern.
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3: Mit einem fetzen Querch am heiligen Sonntag. Iron Maiden mit dabei. Run to the Hills. Alice Cooper. School's Out. Und Billy Idol. Dancing with Myself. Fetzen Abtempo 80er. Gebt mir nochmal richtig schön Gas und genießen das Wochenende. Nico, Amico. Schönen Tag euch.

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0: Wenn einem Michael Hutchins so lasziv ins Ohr säuselt, da kommt man doch gleich in eine fantastische Sonntagabendstimmung. Geh mal ganz gemütlich rein. Bad English, When I See You Smile und Whitesnake, Is This Love. Fantastische 80er Rockballaden gleich hier auf Gong 97.1.
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1: Ich bin Fabian Schaffer. Der heftig kriselnde VW-Konzern steht vor brisanten Tagen. Kommende Woche soll eine Reihe von außerordentlichen Betriebsversammlungen bei Volkswagen stattfinden. Die Arbeitnehmerseite fordert Details zu den befürchteten massiven Sparplänen. Vorstandschef Blume hat sich jetzt in der Bild am Sonntag an die Belegschaft gerichtet. Tine Klimach berichtet.
2: Die Autobranche steckt in der Krise. Geopolitik, Handelsbarrieren und schwache Märkte. Und viele der großen deutschen Autokonzerne haben zu lange auf Verbrenner gesetzt, anstatt auf E-Autos. Da kommt viel zusammen. VW-Konzernchef Blume schwört die Belegschaft weiter auf tiefgreifende Einschnitte ein. Auf die nächsten Wochen komme es an. Alle müssten mitziehen, sagte er im Zeitungsinterview.
1: Alltagshelden sind für den neuen Bundesgesundheitsminister Linnemann zum Beispiel Menschen, die Angehörige pflegen. Deshalb will er mögliche Einsparungen bei Rentenansprüchen für pflegende Angehörige stoppen. Der Bild am Sonntag hatte gesagt, auch im Pflegeneuordnungsgesetz sollen die bisherigen Rentenpunkte erhalten bleiben. Lob dafür kommt aus Bayern. Landesgesundheits- und Pflegeministerin Gerlach begrüßt Linnemanns Ankündigung. Wer Zugpersonal angreift, soll härter bestraft werden. Ein Gesetz dafür hat die Bundesregierung angekündigt, aber noch nicht umgesetzt. Deshalb droht die Bahngewerkschaft EVG jetzt mit Streiks ab Januar, so EVG-Chef Burkhardt in der Bild am Sonntag. Der Streit zwischen Deutschland und Italien über den Umgang mit Bootsflüchtlingen aus dem Mittelmeer verschärft sich. Der italienische Vizeregierungschef Salvini verkündete jetzt, sein Land werde aus Deutschland keinen einzigen illegalen Einwanderer zurücknehmen, solange deutsche Hilfsorganisationen im Mittelmeer unterwegs seien. Die Bundesregierung verweist auf bestehende EU-Regelungen. In der ersten Runde des Fußball-DFB-Pokals wird auch heute fleißig gespielt und hier die Ergebnisse von heute bislang. Braunschweig, Union Berlin 2:4, Schott Mainz, Gladbach 0:5, Krischow, Mainz 0:9, Jena, Darmstadt 1:2, Balingen, Magdeburg 0:4, Rhynern, Dresden 0:6, Jeddelo 2, Heidenheim 5:2 und Greuther Fürth, Bochum 1:2. Und in der Formel 1 hat McLaren-Pilot Lando Norris den großen Preis der Niederlande gewonnen.
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1: Ich bin Fabian Schaffer. Zwischen Deutschland und Italien verschärft sich ein Streit über den Umgang mit Bootsflüchtlingen aus dem Mittelmeer. Italien will keine illegalen Einwanderer zurücknehmen, solange deutsche Hilfsorganisationen im Mittelmeer unterwegs seien. Christoph Sator berichtet aus Italien.
2: Italiens rechte Dreierkoalition von Ministerpräsidentin Giorgia Meloni begründet ihre Haltung damit, dass deutsche Hilfsorganisationen seit Jahren auf dem Mittelmeer immer wieder Bootsflüchtlinge an Bord nehmen, um sie dann in italienische Häfen zu verschiffen. Rom verlangt nun, dass diese Zahl mit der Zahl der möglichen Rückkehrer aus Deutschland verrechnet wird und besteht auf einem Ausgleich aus Berlin.
1: Bayerns Gesundheitsministerin Gerlach hat den Vorstoß von Bundesgesundheitsminister Linnemann begrüßt, Rentenansprüche pflegender Angehöriger nicht zu kürzen. Die Kürzung war Teil der von seiner Vorgängerin Warken geplanten Rentenreform. Häusliche Pflege sei eine wichtige Säule, so Gerlach. Auch der Kassenspitzenverband und die Deutsche Stiftung Patientenschutz haben Linnemanns Ankündigung gelobt. Die Bahngewerkschaft EVG droht mit bundesweiten Streiks im Regionalverkehr ab Januar. Voraussetzung sei, dass die Bundesregierung das Strafmaß bei Angriffen auf Zugbegleiter nicht bald verschärfe, sagte Gewerkschaftschef Burkhardt der Bild am Sonntag. Das Gesetz für härtere Strafen müsste noch in diesem Jahr in den Bundestag, sonst werde im Januar der Betrieb lahmgelegt. In Solingen ist der Terroranschlagsopfer vom Stadtfest gedacht worden, 2 Jahre nach der Tat. Am Abend findet vor der Stadtkirche eine Gedenkveranstaltung mit Schweigeminute statt. Zuvor gab es einen Gottesdienst. Ministerpräsident Wüst betonte auf X den Zusammenhalt der Stadt. Bei dem Anschlag hatte ein Syrer 3 Menschen erstochen. Das Oberlandesgericht Düsseldorf verurteilte ihn zu lebenslanger Haft. In der ersten Runde des Fußball-DFB-Pokals wird auch heute fleißig gespielt und hier die Ergebnisse von heute bislang. Braunschweig, Union Berlin 2:4, Schott Mainz, Gladbach 0:5, Grischow, Mainz 0:9, Jena, Darmstadt 1:2, Balingen, Magdeburg 0:4, Rühlern, Dresden 0:6, Jeddelo 2, Heidenheim 5:2 und Greuther Fürth, Bochum 1:2. Und in der Formel 1 hat McLaren-Pilot Lando Norris den großen Preis der Niederlande gewonnen.
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1: Ich bin Fabian Schaffer. Neuer Bundesgesundheitsminister Linnemann will bei der Rente für pflegende Angehörige nicht sparen. Geplant war, dass die Pflegekassen künftig nur noch 70% statt der vollen Rentenbeiträge zahlen. Das hätte 1,8 Milliarden Euro einsparen sollen. Linnemann will die Kürzung nun stoppen und stattdessen eine Gegenfinanzierung suchen. Krankenkassen, Patientenschützer und der Sozialverband SOVD begrüßen den Schritt. Wie gefährlich ist die AfD? Braucht es eine Brandmauer oder gar ein Parteienverbot? Darüber sind sich die Deutschen laut einer aktuellen Umfrage für die Bild sehr uneins. Ronny Thorau berichtet.
2: Haben Sie Angst vor der AfD? Auf diese Frage antworten in der Umfrage 49% mit Nein, 42% mit Ja. Überdurchschnittlich hoch ist die Angst bei Älteren. Dass die AfD rechtsextrem ist, bejaht dabei übrigens mehr als die Hälfte der Befragten. Es haben also offenbar auch Menschen keine Angst vor der AfD, obwohl sie glauben, dass sie rechtsextrem ist.
1: Die Benzinpreise in Deutschland liegen knapp unter dem Rekordhoch. Der ADAC meldet für Samstag runde 2,17 Euro pro Liter E10, nur wenige Cent unter dem Allzeithoch von 2,20 Euro aus dem März 2022. Grund sind der Irankrieg und das Niedrigwasser am Rhein. Der ADAC erwartet, dass 2026 das teuerste Tankjahr überhaupt wird. Finanzminister Klingbeil macht sich mit anderen EU-Kollegen für eine Übergewinnsteuer auf Ölkonzerne stark. Der frühere bayerische Landwirtschaftsminister Hans Maurer ist tot. Der CSU-Politiker ist gestern nach kurzer Krankheit im Klinikum Ansbach gestorben. Das hat seine Familie mitgeteilt. Maurer wurde 93 Jahre alt. Er war von 1990 bis 1993 bayerischer Landwirtschaftsminister und saß seit 1970 im Landtag. Ministerpräsident Söder würdigte ihn als Staatsmann erster Güte. Die Mehrheit der Menschen in Deutschland geht davon aus, dass Friedrich Merz nicht die volle Wahlperiode lang Bundeskanzler bleiben wird. In einer YouGov-Umfrage rechneten 36% der Befragten damit, dass der CDU-Vorsitzende dieses Jahr noch Kanzler bleibt, aber vor der Bundestagswahl 2029 abgelöst wird. 18% gingen sogar von einer Ablösung noch im laufenden Jahr aus.

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1: Ich bin Fabian Schaffer. Mit den weiter ungelösten Spannungen im Nahen Osten liegen die Benzinpreise in Deutschland nur knapp unter ihrem Rekordhoch. Superbenzin der Sorte E10 kostete nach Angaben des ADAC zuletzt im bundesweiten Tagesdurchschnitt rund 2,17 Euro je Liter. Damit fehlen nur wenige Cent zum Allzeithoch von 2,20 Euro aus dem März 2022. Ursula Winkler berichtet.
2: Diesel ist zwar noch etwas weiter vom Allzeitrekord entfernt, hat aber zuletzt ebenfalls preislich ordentlich zugelegt. Laut ADAC zeichnet sich schon ab, 2026 könnte das bisher teuerste Tankjahr überhaupt werden. Nicht nur der Iran-Krieg treibt die Preise hoch, auch das aktuelle Niedrigwasser am Rhein erhöht die Transportkosten.
1: Bundesgesundheitsminister Linnemann will bei der Rente für pflegende Angehörige keine Kürzungen hinnehmen. Diese lehnt der CDU-Politiker ab, sagte er der Bild am Sonntag. Unterstützung bekommt er von den gesetzlichen Krankenkassen, der Stiftung Patientenschutz und dem Sozialverband SOVD. GKV-Chef Blatt nennt die Kürzungspläne einen falschen Ansatz. Italiens Vize-Regierungschef Salvini will keine Migranten mehr aus Deutschland zurücknehmen, solange deutsche Hilfsorganisationen im Mittelmeer unterwegs sind. Die Bundesregierung verweist auf bestehende EU-Regeln, auch auf den neuen Asyl- und Migrationspakt, der seit diesem Sommer gilt. Die Innenminister beider Länder wollen sich demnächst treffen. Die Behörden warnen nach einem Fischsterben vor dem Baden im Kieswäschweiher bei Kulmbach. Als Ursache vermutet die Polizei Sauerstoffmangel oder giftige Blaualgen im Wasser. Die Algen können bei Kontakt Übelkeit, Durchfall oder Hautausschläge auslösen. In der ersten Runde des Fußball-DFB-Pokals wurde auch heute fleißig gespielt. Hier die Ergebnisse: Düsseldorf-Freiburg 1:5, Essen-St. Pauli 2:0, Lübeck-Paderborn 2:4, Braunschweig-Union-Berlin 2:4, Schott-Mainz-Gladbach 0:5, Grischow-Mainz 0:9, Jena-Darmstadt 1:2, Balingen-Magdeburg 0:4, Rhenan-Dresden 0:6, Jedelo 2, Heidenheim 5:2 und Greuther-Fürth-Bochum 1:2.
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0: Stangen am Springbrunnen des Altstädter Kirchenplatzes steht und Richtung Kirchturm schaut, sieht etwas ganz Besonderes. Denn im Kirchturm befindet sich nicht nur das Glockenspiel. Michaela Meyer vom Stadtmuseum beschreibt, was man zu sehen bekommt, wenn man im hölzernen Treppenhaus noch höher klettert.
1: Dann kommt ein kleines Zimmer, weiß gestrichen, mit einer Wand aus Fachwerk. Und dann nochmal eine Etage höher, zwei Zimmer, also ein etwas größeres Zimmer, das noch mit den alten Tünchfarben gestrichen ist, in dem sich ein alter, verfallener Kachelofen befindet. Und daneben eine kleine, winzige Küche, wo sich ein ebenso verfallener Herd befindet.
0: Die Wohnung hoch oben war aber nicht etwa für den Pfarrer. Hier hatte der Türmer sein Zuhause.
1: Der Stadttürmer hatte die Aufgabe, Ausschau zu halten, ob er irgendwelche Brände sieht oder Rauch sieht. In so einem Fall musste er mit seiner Stadttürmertröte tröten und er musste dann in die Richtung, aus der der Brand kam, am Tag eine Fahne aushängen und in der Nacht eine Laterne.
0: Die Feuerlöscher orientierten sich dann daran. Die Türmer sind 1697 zum ersten Mal erwähnt. Sie kamen aus einer stadtbekannten Musikerfamilie, die auch das Stadtmusikantenamt innehatte. Deshalb waren sie außerdem dazu verpflichtet, jeden Abend eine Stunde lang Musik zu machen, wobei Tanzmusik untersagt war. Die Türmer lebten nach speziellen Regeln, teils mit ihrer ganzen Familie im Altstädter Kirchturm.
1: Es ist bekannt, dass zwei Söhne aus der Schatzerfamilie da oben geboren sind. Des Weiteren ist in der Instruktion eine Richtlinie, wenn Abwasser oder sonst was einfach über die Balustrade gekippt worden ist, sollte das nicht das Dach verunreinigen.
0: Der letzte Türmer ist 1907 gestorben. Seitdem ist die Wohnung nicht mehr besetzt worden. Denn mit der Erfindung von Elektrizität und Telefon wurde das Amt des Türmers überflüssig.

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1: Also dem Kerl gefällt's zu Hause scheinbar überhaupt nicht. Bryan Adams hat seine Tour gerade erst beendet. Und jetzt geht er schon wieder in die Verlängerung. In 3 Tagen macht er sich nämlich schon wieder auf den Weg. Und auf die Frage, warum er denn so viel tourt, hat er ganz easy gesagt, Zitat, ja, weil es läuft. Jeder weiß, was er tut und wir haben einfach eine geile Zeit. Und genau diese geile Zeit bringt er am 6. Oktober sogar nach Nürnberg in die PSD Bank Arena. On top haut er diesen Herbst sogar noch ein neues Album raus. Da gibt's leider noch nichts Spruchreifes, nicht mal einen Titel und auch keinen hörbaren Vorgeschmack. Sobald da die ersten Klänge vernehmen, Sinn. Hört ihr es aber wie gewohnt zuallererst auf Gong 97.1.
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1: In Niederkaltenkirchen gab es zu Beginn von Steckelfisch-Fiasko einen Mord. Erwischt hat es den Präsidenten des neuen Golfclubs. Dorthin begibt sich Ortspolizist Franz Eberhofer und er trifft dabei seinen ehemaligen Kollegen Rudi Birkenberger, der jetzt als Privatdetektiv arbeitet.
2: Dass wir uns hier treffen, wer hätte das gedacht?
3: Kann es sein, dass du den Polizeifunk abhörst?
2: Eberhofer, dazu bin ich doch rein technisch gar nicht in der Lage. Außerdem ist es verboten.
3: Rudi, aber bei dir ist schon alles in Ordnung, oder?
2: Prima, tippitoppi.
3: Du stinkst wie ein Iltis.
2: Ich mache einen Selbstversuch.
3: Und was willst du rausfinden? Wie lange es dauert, bis die Vögel wegen deiner Aura vom Himmel fallen?
1: Rudis Gestank ist nur ein Problem des Eberhofer Franz. Ein viel größeres ist seine Susi. Sie will zum einen Bürgermeisterin werden und hat zum anderen das Haus auf Vordermann gebracht.
4: Franz, was machst denn du?
3: Frühstück.
4: Sag mal, spinnst du? Die Küche ist nagelnagelneu und wird jetzt bitteschön nicht eingesaut.
3: Wozu haben wir eine Küche, wenn ich nicht drin kochen darf?
4: Und wer macht sie nachher sauber?
3: Entweder ich oder du.
4: Nein, Franz, entweder ich oder ich. Weil wenn du die Küche sauber machst, dann ist die Küche nicht sauber. Und ich muss sie noch einmal sauber machen.
3: Schau, Susi, so eine Küche ist ein Gebrauchsgegenstand. Wie eine Unterhosen. Irgendwann kriegt man es halt nicht mehr richtig sauber.
1: Auch beim 10. Eberhofer-Film kommen die Fans voll auf ihre Kosten. Und von denen gibt es immer mehr. Hauptdarsteller Sebastian Betzel.
5: Also es gibt von jung bis alt, beiderlei Geschlechts, egal was. Ich wohne ja in Hamburg und spiele auch viel Theater. Und da gibt es hochintellektuelle Kollegen, die gerne die Filme mögen. Kleine Kinder, uralte Oma, haben wir alles schon bei den Kinotouren gehabt. Weil jeder zieht sich so seins aus diesem Kosmos raus und jeder hat so seine Lieblinge.
1: Und um ihre Lieblinge wird sich viel gekümmert. Der Flötzinger, Simmerl, Wolfi, Papa, Oma und Co. bekommen in Steckelfisch-Fiasko viel Raum und das Kinopublikum entsprechend viel zu lachen. Stefan Grundler, Redaktion Gong 97.1.

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1: Ich bin Hendrik Daum. Die Bahngewerkschaft EVG droht mit einem bundesweiten Streik im Regionalverkehr. Sollte die Politik nicht für mehr Sicherheit sorgen? EVG-Chef Burkhardt sagte, Hintergrund sei die zunehmende Gewalt gegen Bahnpersonal. Wenn die Politik nicht bis Ende des Jahres konkret etwas unternehme, dann werde gestreikt. Laut Bundesverkehrsministerium ist aber ein entsprechendes Gesetz schon in Arbeit. Bayerns Gesundheitsministerin Gerlach hat den Vorstoß von Bundesgesundheitsminister Linnemann begrüßt, Rentenansprüche pflegender Angehöriger nicht zu kürzen. Die Kürzung war Teil der von seiner Vorgängerin Wargen geplanten Rentenreform. Häusliche Pflege sei eine wichtige Säule, so Gerlach. Auch der Kassenspitzenverband und die Deutsche Stiftung Patientenschutz haben Linnemanns Ankündigung gelobt. Wie gefährlich ist die AfD? Braucht es eine Brandmauer oder gar ein Parteiverbot? Darüber sind sich die Deutschen laut einer aktuellen Umfrage für die Bild sehr uneinig. Ronny Thorau berichtet.
2: Haben Sie Angst vor der AfD? Auf diese Frage antworten in der Umfrage 49% mit Nein, 42% mit Ja. Überdurchschnittlich hoch ist die Angst bei Älteren. Dass die AfD rechtsextrem ist, bejaht dabei übrigens mehr als die Hälfte der Befragten. Es haben also offenbar auch Menschen keine Angst vor der AfD, obwohl sie glauben, dass sie rechtsextrem ist.
1: Die Benzinpreise in Deutschland liegen knapp unter dem Rekordhoch. Der ADAC meldete für Samstag gerundet 2,17 Euro pro Liter E10. Nur wenige Cent unter dem Allzeithoch von 2,20 Euro aus dem März 2022. Grund sind der Iran-Krieg und das Niedrigwasser am Rhein. Der ADAC erwartet, dass 2026 das teuerste Tankjahr überhaupt wird. Bundesfinanzminister Klingbeil macht sich im Moment mit anderen EU-Kollegen für eine Übergewinnsteuer für Ölkonzerne stark. Formel-1-Weltmeister Lando Norris hat das erste Rennen nach der Sommerpause gewonnen. Der Engländer im McLaren setzte sich in Zandvoort beim letzten Grand Prix der Niederlande durch und gewann sein zweites Saisonrennen nacheinander. Norris verwies WM-Spitzenreiter Kimi Antonelli im Mercedes auf den zweiten Platz. Dritter wurde Antonellis Teamkollege George Russell.
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1: Herzlich willkommen zu einer ganz speziellen Sommerausgabe unseres Stadtgesprächs. Wir tauschen heute mal die Rollen. Ich bin Oberbürgermeister Markus König und bei mir zu Gast ist Stefan Grundler. Stefan, heute geht es nämlich um unsere schöne Partnerstadt Kavala. Und du hast unsere griechische Partnerstadt besucht und wirst auch ein bisschen darüber berichten, welche Eindrücke du mitgenommen hast.
2: Ja, aber bevor ich das erzähle, du warst ja vor mir da. Erzähl mal, was du aus Kavala so für dich mitgenommen hast.
1: Also ich fand die Stadt wirklich grün. Es war, sind tolle Persönlichkeiten, auch der Oberbürgermeister in Kavala. Wir haben uns sehr gut verstanden. Ich finde, es ist eine Stadt, wo dann gegenüber liegt der Tassos. Also du siehst auch beim guten Wetter, die Insel sitzt am Meer. Also ich habe gute Bilder noch im Kopf. Wir haben einen Kulturaustausch schon seit vielen Jahren. Und eben bei diesem Gespräch damals, wie ich in Kavala war, haben wir uns so verständigt, dass wir auch die Messe Nürnberg noch ein bisschen mehr in Kavala vielleicht aktiv sich zeigt. Und das hat sich ja jetzt Gott sei Dank auch eingestellt. Und das wirst du jetzt gleich berichten. Also meine Zeit in Kavala war sehr schön. Und nicht nur die Leute, sondern auch die Lage ist traumhaft. Und für mein erstes Mal fand ich es beeindruckend.
2: Zur Messe kommen wir gleich. Was mich beeindruckt und für uns Franken geradezu unglaublich ist, wie total nett, offen und freundlich die da sind, oder?
1: Ja, so wir Franken halt auch. Ja. Also das, dann passen wir auch so gut zusammen. Wir sind ja auch total offen, herzlich, auf die Leute zugehend. Ja, und Spaß beiseite. Also es gibt solche und solche, wie halt da auch. Aber das stimmt, die sind, also ich habe das wirklich ganz nett empfunden, wie sie sich dann da unten auch verhalten.
2: Ja, ist ja einfach, wenn man in der Stadt am Meer wohnt.
1: Es ist auch ein bisschen entschleunigt, das fand ich auch interessant. Also ich habe das auch ein bisschen beobachtet, nicht nur, weil wir da waren, sondern also, wenn ich jetzt mal meinen Kalender anschaue und meine Termine, die ich dann habe an einem Tag und nicht durch die Stadt hetze, der Oberbürgermeister, da hat auch Termine. Aber ich glaube, dass die Anzahl und die Taktung eine andere ist. Die ist eher südländisch, würde ich das mal beschreiben.
2: Von ihm hören wir dann auch noch was. Jetzt noch ein letzter Test für dich. Wie nennt man die Einwohner Kavalas?
1: Oh Gott, ich hab's vergessen. Das war doch zu viel Zipro, oder wie heißt das?
2: Also natürlich nicht Kavalanesen, sondern ich bin ja noch frisch im Kopf, Kavalioten.
1: Kavalioten. Ja, schön, ja.
2: So heißen die. Guter Mann, Dankeschön. So, und jetzt erzähle ich was über Kavala oder machen wir erstmal Griechenland an sich als solches, denn die erwähnte Nürnberg-Messe, unsere Nürnberg-Messe und ihr Chef Peter Ottmann sind da schon länger vertreten.
3: 2019 haben wir in den griechischen Markt investiert, indem wir den Marktführer für Messen und Ausstellungen Forum SA kaufen konnten. Die machen nicht nur hervorragende Fachmessen, die bringen auch Fachzeitschriften raus, aber sie machen auch zwei Festivals für Endverbraucher. Das eine ist ein Coffee-Festival und das andere ist ein Bier-Festival. Die sind so ein bisschen unser Schweizer Taschenmesser.
2: Und sie haben im Juli auch erstmals ein Bier-Festival in Kavala gemacht. Dorthin geht es natürlich am schnellsten mit dem Flugzeug. Seit letztem Jahr gibt es eine direkte Verbindung zwischen Nürnberg und Kavala. Angeboten wird sie von Marabu, einer Schwester der altehrwürdigen Condor. Zweimal die Woche macht sich eine der drei am Albrecht-Dürer-Airport stationierten Maschinen auf den Weg. Veronika Meyer ist gebürtige Nürnbergerin und Pressesprecherin von Marabu.
4: Wir fliegen nach Kavala, weil das meiner Meinung nach so entstanden ist, dass unser damaliger Geschäftsführer mit dem Oberbürgermeister von Nürnberg unterwegs war und dann die Sprache aufkam, ach, wir bräuchten eigentlich eine Direktverbindung von Nürnberg nach Kavala zu unserer Partnerstadt. Ja, Marabu Airlines hat sich dann einmal angeguckt, ob man das abbilden kann, operativ, ob es mit den Maschinen hinhaut. Und natürlich macht es Freude. Es macht immer Freude, Leute in Urlaub zu bringen. Es macht immer Freude, Leute in die Sonne zu bringen. Und natürlich macht es noch mehr Freude, zwei Partnerstädte zu verbinden. Kavala ist immer Teil des Sommerflugplans und steht aktuell zweimal in der Woche auf dem Flugplan, montags und donnerstags.
2: Und das so erfolgreich, dass schon jetzt klar ist, dass es die Flüge auch im nächsten Jahr geben wird. Naja, dann kann's ja losgehen.
5: Welcome aboard. Meine Damen und Herren, aus dem Cockpit, sehr guten Morgen, spricht die Flugkapitän. Mein Name ist Oliver Meyer, im Namen von Marabu Airlines, meiner gesamten Besatzung, heiße ich Sie ganz herzlich willkommen an Bord unseres Airbus A320neo auf unserem heutigen Flug nach Kavala. Jetzt lehnen Sie sich zurück, entspannen Sie sich, genießen Sie den Flug mit uns und nochmals ganz herzlich willkommen an Bord von Marabu Airlines.
2: Nur gut 2 Stunden dauert der Flug nach Kavala. Und wen trifft man da? Einen fränkischen Griechen.
6: Hallo, ich bin Sotiris Xognos. geboren in Kavala und lebe ich in Nürnberg.
2: Und Sotos, wie ihn alle nennen, ist der Vorsitzende des Vereins zur Förderung der Städtepartnerschaft Nürnberg-Kavala. Er erinnert sich noch gut daran, wann die ersten seiner Landsleute nach Nürnberg kamen.
6: Ja, in die 60er Jahre ging eine Familie oder ein Mann, hat den Schwager geholfen, den Mann von seiner Schwester und kamen alle zusammen. Und haben wir eine Gruppe ist aus Epirus, eine andere Gruppe war aus Thessalien und so. Hier gab es mindestens 300 Leute aus Kavala, die bei der Firma Dill gearbeitet hatten. Alle bei Dill.
2: Ja, und aus ein paar hundert sind Tausende geworden. Über 12.000 Griechen leben mittlerweile in Nürnberg. Und vor fast drei Jahrzehnten passierte es dann.
6: Die Griechen wollten eine Partnerschaft mit Nürnberg. Hatten wir ewig gestritten. Bis am Ende kamen wir zu Kavala. Alle Vereine hatten unterschrieben, das akzeptieren Kavala als Partnerstadt. Und so ist es zustande gekommen. Mit der Partnerschaft, was machen wir da so? Es gab Austausch von Sportvereinen, Austausch von Schülern. Es gibt es immer noch. Es gibt es von Musikgruppen, Tanzgruppen, Theater, Fotoausstellungen haben wir viel gemacht. Ja, die kamen auch Kavalioten. Da gab es städtische Angestellte, die in Nürnberg gekommen sind, Know-how zu tauschen und so weiter und so fort. Hat viel geholfen. Wir als Verein sammeln wir ausgemusterte Computer von diversen Firmen und nicht reparieren, aufrüsten und schicken wir nach Kavala. Mittlerweile sind 800, 850 Stück. Insgesamt haben wir auch in anderen Städten Griechenlands fast 1000 oder mehr als 1000 Geräte geschickt. Ob viel ist oder wenig, das kann ich nicht urteilen, weil ich beteiligt bin.
2: Also Sotos, was muss man in Kavala alles erleben?
6: Was muss sehen? Unsere schöne Stadt. Die gastfreundlichen Menschen, die Tavernen, den Hafen, die Strände, haben wir viel zu bieten. Auch Kultur, antike Sachen.
2: Aber zuerst geht's ins Rathaus, denn dort wartet schon der Amtskollege von Nürnbergs Oberbürgermeister Markus König, Bürgermeister Theodoros Muriadis.
7: Kalisas mera.
2: Stopp! Da der Bürgermeister genauso wenig Deutsch kann wie ich Griechisch, brauchen wir künstliche Intelligenz. Denn die KI kann ihn super übersetzen.
7: Guten Tag, ich bin Theodoros Muriadis, der Bürgermeister von Kavala. Ich heiße Sie in unserer schönen Stadt willkommen. Ich wünsche der ganzen Stadt Nürnberg und all ihren Bürgern alles Gute und dass Sie Kavala als ihr eigenes Zuhause betrachten.
2: Muriadis ist ein großer Fan von Nürnberg. Bei seinem ersten Besuch beeindruckte ihn besonders die Qualität des nach dem Krieg wieder aufgebauten Rathauses.
7: Als wir im Rathaus waren, habe ich aus Berufskrankheit, da ich Ingenieur bin, auf den Boden geachtet. Es war ein Holzboden mit breiten Dielen, aber man hörte das Holz kaum. Uns wurde gesagt, dass darunter eine Betonplatte liegt, auf der das Holz verlegt wurde. Und da wurde mir der Unterschied zwischen Griechenland und Deutschland bewusst.
2: Sagt also der mit Hilfe von KI übersetzte Bürgermeister. Unterschiede gibt es ja erfreulicherweise genug. Denn Griechenland und Kavala ist natürlich viel älter und hat in Sachen Historie eine Menge zu bieten.
8: Hallo, mein Name ist Sotiria Kokonaki. Ich bin offizielle Reiseleiterin, Fremdenführerin in Griechenland. Ich bin vor langer, langer, langer Zeit in der Schweiz geboren und ich habe das Goethe-Institut hier in Griechenland in Thessaloniki für eine sehr lange Zeit besucht. Ich hatte ein paar sehr gute Lehrer und auf dieser Weise sind dann die Kenntnisse erhalten, aber gleichzeitig auch Freunde den Sommer über aus Deutschland, aus Österreich, aus der Schweiz und so habe ich den Kontakt erhalten mit der deutschen Sprache.
2: Prima. Sotiria zeigt uns jetzt das geschichtliche Highlight der Region, die antike Stadt Philippi, nur wenige Kilometer von Kavala entfernt.
8: Philippi ist eine der schönsten archäologischen Stätten des nordgriechischen Raumes, verbunden geschichtlich mit Apostel Paulus. Das römische Erbe und das frühchristliche Erbe ist, dass das größtenteils repräsentiert wird. Man kann von dem antiken Theater von Philippi zu den frühchristlichen Kirchen rüber. Man hat die Möglichkeit, eine der ältesten Kirchen Europas sich anzuschauen. Natürlich die Ruinen, die Fundamente mit dem Mosaik, wo auch der Name Paulus erwähnt wird. Man hat auch noch mal die Möglichkeit, sich ein bisschen bei den Kirchen, die Baptisterien, wo man reinkommen kann, sich anschauen. und natürlich das römische Forum, das im Zentrum der Stadt sich befindet.
2: Ja, und wie wir ja alle noch aus der Schule sicher wissen, erlebte die Region die Anfänge des vor 2000 Jahren damals noch unbekannten Christentums, dank Apostel Paulus.
8: Er war der Erste, der das Christentum in den europäischen Raum gebracht hat und über Jesus gelehrt hat, und er hat so dann auch das christliche Erbe Europas sehr stark mit beeinflusst. Hier in Philippi hat er die erste christliche Gemeinde Europas gegründet. Wir haben die Lydia, die als allererste Christin auf europäischen Boden sich taufen ließ. Es ist auch interessant, dass es eine Frau war. Die erste Taufe, die Stelle laut der Legende, ist außerhalb der Ausgrabungsstätte von Philippi. 3-4 Minuten Fahrt mit dem Auto kommt man dann bei dem Dorf von Lydia an, und dort am Eingang des Dorfes von Lydia gibt es dann auch eine neue Taufkapelle, und laut der Legende ist dort in diesem kleinen Bach neben dieser Taufkapelle Lydia getauft worden.
2: Die Taufkapelle und Philippi liegen von Kavala aus gesehen im Landesinneren. Und genau in der anderen Richtung liegt natürlich das Meer. Und von wo immer man in Kavala aus aufs Wasser blickt, da sticht einem sofort die Insel Thasos ins Auge.
8: Es ist eine sehr schöne Insel. Wir sind im nordgriechischen Raum etwas grüner als die Kykladeninseln. Wir haben etwas mehr Wälder. Und Thasos bildet so eine wunderschöne Möglichkeit, wo man in kürzesten vom Meer in den Berg reinkommen kann. Man kann wandern, man kann Badeurlaub durchführen, man kann einfach die Seele baumen lassen in den Bergdörfern. Es gibt also eine große Alternative, was man da machen kann. Und Thasos, aber auch die Stände außerhalb von Kavala sind ein paar der schönsten Stände für mich persönlich. Wunderschöne Sandstände, fein, weiß, mit diesen ganz, ganz feinen Stand, der auf die Nerven geht, weil er überall dann kleben bleibt. Aber sehr sauberes Wasser. Und die beste Jahreszeit für mich ist entweder im frühen Juli oder im späten August. Da hat man dann ein bisschen mehr Raum für sich selber.
2: Aber eigentlich ist es fast egal, wann man Nürnbergs Partnerstadt Kavala besucht. Schön ist es dort so gut wie immer. Dafür sorgen nette Menschen, leckere Speisen und Getränke, viel Geschichte und eine tolle Natur.
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1: Ich bin Hendrik Daum. Die Bahngewerkschaft EVG droht mit einem bundesweiten Streik im Regionalverkehr. Sollte die Politik nicht für mehr Sicherheit sorgen? EVG-Chef Burkhardt sagte, Hintergrund sei die zunehmende Gewalt gegen Bahnpersonal. Wenn die Politik nicht bis Ende des Jahres konkret etwas unternehme, dann werde gestreikt. Laut Bundesverkehrsministerium ist aber ein entsprechendes Gesetz schon in Arbeit. Bayerns Gesundheitsministerin Gerlach hat den Vorstoß von Bundesgesundheitsminister Linnemann begrüßt, Rentenansprüche pflegender Angehöriger nicht zu kürzen. Die Kürzung war Teil der von seiner Vorgängerin Wargen geplanten Rentenreform. Häusliche Pflege sei eine wichtige Säule, so Gerlach. Auch der Kassenspitzenverband und die Deutsche Stiftung Patientenschutz haben Linnemanns Ankündigung gelobt. Wie gefährlich ist die AfD? Braucht es eine Brandmauer oder gar ein Parteiverbot? Darüber sind sich die Deutschen laut einer aktuellen Umfrage für die Bild sehr uneinig. Ronny Thorau berichtet.
2: Haben Sie Angst vor der AfD? Auf diese Frage antworten in der Umfrage 49% mit Nein, 42% mit Ja. Überdurchschnittlich hoch ist die Angst bei Älteren. Dass die AfD rechtsextrem ist, bejaht dabei übrigens mehr als die Hälfte der Befragten. Es haben also offenbar auch Menschen keine Angst vor der AfD, obwohl sie glauben, dass sie rechtsextrem ist.
1: Die Benzinpreise in Deutschland liegen knapp unter dem Rekordhoch. Der ADAC meldete für Samstag gerundet 2,17 Euro pro Liter E10. Nur wenige Cent unter dem Allzeithoch von 2,20 Euro aus dem März 2022. Grund sind der Irankrieg und das Niedrigwasser am Rhein. Der ADAC erwartet, dass 2026 das teuerste Tankjahr überhaupt wird. Bundesfinanzminister Klingbeil macht sich im Moment mit anderen EU-Kollegen für eine Übergewinnsteuer für Ölkonzerne stark. Formel-1-Weltmeister Lando Norris hat das erste Rennen nach der Sommerpause gewonnen. Der Engländer im McLaren setzte sich in Zandvoort beim letzten Grand Prix der Niederlande durch und gewann sein zweites Saisonrennen nacheinander. Norris verwies WM-Spitzenreiter Kimi Antonelli im Mercedes auf den zweiten Platz. Dritter wurde Antonellis Teamkollege George Russell.
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1: Zu Beginn von Exit 8 fährt ein namenloser Mann in Tokio wie gewohnt mit der U-Bahn nach Hause und steigt an seiner üblichen Haltestelle aus. Aber jetzt kommt's. Er wird durch einen Anruf abgelenkt und findet nicht mehr aus dem U-Bahnhof heraus. Dafür entdeckt der Mann eine Hinweistafel.
2: Information. Übersehen Sie keine Anomalien. Wenn Sie eine Anomalie sehen, drehen Sie sofort um. Wenn Sie keine Anomalien sehen, nehmen Sie den Ausgang 8.
1: Anomalien hin oder her, der Mann will einfach raus aus dem Bahnhof. Wie praktisch, dass da gerade ein anderer Mann mit einer Aktentasche vorbeikommt.
3: Hallo, entschuldigen Sie, wo finde ich den Ausgang 8? Hören Sie, Anomalien, was?
1: Tja, der Aktentaschenmann sagt nichts. Auch nicht, als unser Mann ihm immer wieder begegnet. Er trifft aber auch weitaus seltsamere Personen, zum Beispiel ein kleines Kind.
4: Mama, es tut mir leid.
2: Was? Was sagst du? Mama?
1: Die immer gleich aussehenden Tunnel mit ihren weißen Kacheln nehmen kein Ende. Also konzentriert sich der Mann auf Anomalien und alle anderen Hinweise, um rauszukommen.
2: Ausgang 8. Zahnarzt. Escher. Anwalt. Schönheitschirurg. Überwachungskamera. Feuerhydrant. Tür. Tür. Lüftungsschacht. Tür. Lüftungsschacht. Verstehe. Okay. Keine Anomalien.
1: Videospielern könnte das alles bekannt vorkommen. Exit 8 ist die Verfilmung des japanischen Kultspiels und sorgt mit ihren Bildern und dem Ton für ein spannendes Kinoerlebnis. Stefan Grundler, Redaktion Gong 97.1.

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1: Ich bin Hendrik Daum. Es ist einer seiner ersten Schritte als neuer Bundesgesundheitsminister. Carsten Linnemann spricht sich gegen die geplanten Einsparungen bei den Rentenansprüchen pflegender Angehöriger aus. Unterstützung bekommt er dafür von den gesetzlichen Krankenkassen und der Stiftung Patientenschutz, wie Ursula Winkler berichtet.
2: Wer seine Angehörigen pflegt, soll künftig weniger Rente als bisher bekommen. Das sehen die bisherigen Sparpläne vor. Diesen Punkt will Linnemann ändern. Er nennt die Pflegenden die Alltagshelden Deutschlands. Patientenschützer loben bereits das Ende eines politischen Irrwegs. Auch der Spitzenverband der gesetzlichen Kassen nennt die Kürzungen für Pflegende einen falschen Ansatz. Es brauche zur Finanzierung eine bessere Lösung, als weiter die Beitragszahler der Pflegeversicherung zur Kasse zu bitten, sagte Vorstandschef Blatt.
1: Die Benzinpreise in Deutschland liegen im Moment knapp unter dem Rekordhoch. Der ADAC meldet aktuell 2,17 Euro pro Liter E10. Das sind nur wenige Cent unter dem Allzeithoch von 2,20 Euro aus dem März 2022. Grund sind der Iran-Krieg und das Niedrigwasser im Rhein. Der ADAC erwartet, dass 2026 das teuerste Tankjahr überhaupt wird. Bundesfinanzminister Klingbeil macht unterdessen sich mit anderen EU-Kollegen für eine Übergewinnsteuer für Ölkonzerne stark. Die Bahngewerkschaft EVG droht mit einem bundesweiten Streik im Regionalverkehr. Sollte die Politik nicht für mehr Sicherheit sorgen? EVG-Chef Burkhardt sagte, Hintergrund sei die zunehmende Gewalt gegen Bahnpersonal. Wenn die Politik nicht bis Ende des Jahres konkret etwas unternehme, dann werde gestreikt. Laut Bundesverkehrsministerium ist aber ein entsprechendes Gesetz schon in Arbeit. Formel-1-Weltmeister Lando Norris hat das erste Rennen nach der Sommerpause gewonnen. Der Engländer im McLaren setzte sich in Zandvoort beim letzten Grand Prix der Niederlande durch und gewann sein zweites Saisonrennen nacheinander. Norris verwies WM-Spitzenreiter Kimi Antonelli im Mercedes auf den zweiten Platz. Dritter wurde Antonellis Teamkollege George Russell.
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0: der Nürnberger Kaiserburg steht, dann fällt neben der Heidenkapelle ein kleines Holztürchen auf. Das führt in den ehemaligen Garten der Maria Sibylla Miriam. Sie lebte nach ihrer Heirat mit einem Nürnberger 11 Jahre in der Noris und gilt als Wegbereiterin der modernen Insektenkunde. Gabi Staus vom Verein der Gästeführer Nürnberg, die Stadtführer, erzählt die Geschichte.
1: Sie hat schon immer zum Entsetzen ihrer Mutter alle möglichen Tiere gesammelt, hat Kästen gebaut, hat die da wirklich in ihrem Zimmer aufbewahrt und wollte alles genau wissen.
0: In ihrem Gärtchen saß die junge Frau stundenlang, beobachtete die Schmetterlinge und machte erstaunliche Feststellungen.
1: Dann hat sie die Blätter gesammelt und festgestellt, da hängt da unten was dran, das waren die Eier, und hat also festgestellt, dass aus einer wirklich hässlichen Raupe ein schöner Schmetterling entsteht. Die hat sie übrigens auch nicht Schmetterlinge genannt, sondern die artigen Sonnenvögelein, was ich einen sehr, sehr schönen Namen dafür finde.
0: Da Sibylla aus einer Künstlerfamilie stammt, lag ja auch die Malerei im Blut. Ganz akribisch malte sie Blumen und Insekten. Viele ihrer Bilder sind heute bei uns im Germanischen Nationalmuseum zu sehen. Im 17. Jahrhundert aber war das verpönt.
1: Erstens wollte man nicht wissen, dass aus einer Raupe ein Schmetterling entsteht, weil man wollte es noch so mystifiziert haben. Und man hat es auch in der Männerwelt natürlich nicht geschätzt, dass eine Frau solche Studien betreibt. Und auch dann das noch verknüpft. Entweder man soll Blumen malen oder man soll Tiere malen, aber nicht beides miteinander.
0: Sibylla Miriam war das offenbar egal. Nach 20 Jahren Ehe trennte sie sich von ihrem Mann und reiste später nur mit ihrer jüngeren Tochter und ohne männliche Begleitung ins südamerikanische Surinam, um tropische Insekten zu sammeln. Übrigens, vielleicht habt ihr Maria Sibylla Miriam sogar schon gesehen. Wer zur Jahrtausendwende ein Porträt von ihr im Geldbeutel hatte, konnte sich glücklich schätzen, denn das Gesicht der Dame zierte den 500-Markschein.

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1: Also dem Kerl gefällt's zu Hause scheinbar überhaupt nicht. Bryan Adams hat seine Tour gerade erst beendet. Und jetzt geht er schon wieder in die Verlängerung. In 3 Tagen macht er sich nämlich schon wieder auf den Weg. Und auf die Frage, warum er denn so viel tourt, hat er ganz easy gesagt, Zitat, ja, weil es läuft. Jeder weiß, was er tut und wir haben einfach eine geile Zeit. Und genau diese geile Zeit bringt er am 6. Oktober sogar nach Nürnberg in die PSD Bank Arena. On top haut er diesen Herbst sogar noch ein neues Album raus. Da gibt's leider noch nichts Spruchreifes, nicht mal einen Titel und auch keinen hörbaren Vorgeschmack. Sobald da die ersten Klänge vernehmen, sind, hört ihr es aber wie gewohnt zuallererst auf Gong 97.1.
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1: Ich bin Hendrik Daum. Es ist einer seiner ersten Schritte als neuer Bundesgesundheitsminister. Carsten Linnemann spricht sich gegen die geplanten Einsparungen bei den Rentenansprüchen pflegender Angehöriger aus. Unterstützung bekommt er dafür von den gesetzlichen Krankenkassen und der Stiftung Patientenschutz, wie Ursula Winkler berichtet.
2: Wer seine Angehörigen pflegt, soll künftig weniger Rente als bisher bekommen. Das sehen die bisherigen Sparpläne vor. Diesen Punkt will Linnemann ändern. Er nennt die Pflegenden die Alltagshelden Deutschlands. Patientenschützer loben bereits das Ende eines politischen Irrwegs. Auch der Spitzenverband der gesetzlichen Kassen nennt die Kürzungen für Pflegende einen falschen Ansatz. Es brauche zur Finanzierung eine bessere Lösung, als weiter die Beitragszahler der Pflegeversicherung zur Kasse zu bitten, sagte Vorstandschef Blatt.
1: Die Benzinpreise in Deutschland liegen im Moment knapp unter dem Rekordhoch. Der ADAC meldet aktuell 2,17 Euro pro Liter E10. Das sind nur wenige Cent unter dem Allzeithoch von 2,20 Euro aus dem März 2022. Grund sind der Iran-Krieg und das Niedrigwasser im Rhein. Der ADAC erwartet, dass 2026 das teuerste Tankjahr überhaupt wird. Bundesfinanzminister Klingbeil macht unterdessen sich mit anderen EU-Kollegen für eine Übergewinnsteuer für Ölkonzerne stark. Die Bahngewerkschaft EVG droht mit einem bundesweiten Streik im Regionalverkehr, sollte die Politik nicht für mehr Sicherheit sorgen. EVG-Chef Burkhardt sagte, Hintergrund sei die zunehmende Gewalt gegen Bahnpersonal. Wenn die Politik nicht bis Ende des Jahres konkret etwas unternehme, dann werde gestreikt. Laut Bundesverkehrsministerium ist aber ein entsprechendes Gesetz schon in Arbeit. Formel-1-Weltmeister Lando Norris hat das erste Rennen nach der Sommerpause gewonnen. Der Engländer im McLaren setzte sich in Zandvoort beim letzten Grand Prix der Niederlande durch und gewann sein zweites Saisonrennen nacheinander. Norris verwies WM-Spitzenreiter Kimi Antonelli im Mercedes auf den zweiten Platz. Dritter wurde Antonellis Teamkollege George Russell.
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1: Ein kleiner, feiner Film aus Schweden und ein großes Hollywood-Spektakel sind zwei der neuen Filme in unseren fränkischen Kinos. Vorhang auf für Der Regenmeister und The End of Oak Street. In den 80er Jahren wohnt ein von Anne Hathaway und Ewan McGregor gespieltes Ehepaar mit Kindern und Hund in The End of Oak Street in einer ganz normalen Vorstadt. Wobei, nach einer seltsamen Nacht ist nichts mehr normal.
2: Hat noch jemand heute Nacht dieses komische Licht gesehen?
3: Welches komische Licht?
4: Vielleicht ein Scheinwerfer von einem Hubschrauber.
3: Oder ein UFO. Aliens.
4: Hör auf, Dad.
5: Wasser geht nicht.
3: Ja, wie es aussieht, ist das ganze Viertel ohne Strom.
1: Nicht nur das. Das ganze Viertel wurde irgendwie versetzt. Sowohl in der Zeit als auch im Raum. Und am Ende der Straße klafft ein großes Loch.
2: Was passiert mit uns?
6: Ich glaube, unser Haus, unsere Nachbarschaft, unsere ganze Straße hat sich bewegt.
3: Wie ist das überhaupt möglich? Gott lässt uns hier ganz sicher nicht sterben.
7: Greg, du gehst nur an Weihnachten in die Kirche und jetzt erzählst du den Kindern, dass Gott uns hilft?
1: Keine schlechte Idee, denn die Familie muss sich bald mit Dinosauriern auseinandersetzen. Und wie in Jurassic Park haben die Dinos auch in The End of Oak Street ständig Hunger.
8: Das ist der 23. Tag in Folge ohne Regen.
9: Es hat den ganzen Sommer nicht geregnet.
1: Ja, in einer kleinen Stadt in Schweden ist es in Der Regenmeister ungewöhnlich trocken. Trotzdem will der Rentner Ingmar seinen Garten gießen und wird dabei vom Nachbarn erwischt.
8: Na, na, na, na, es herrscht Bewässerungsverbot.
3: Was?
8: Das weißt du auch, Ingmar.
3: Sieht doch keiner.
8: Ich sehe es. Weißt du eigentlich, dass du noch einen Wasserhahn hast? Ich denke, der ist mit etwas Besonderem verbunden.
3: Jedes Mal, wenn ich an diesem Hahn drehe, fängt es an zu regnen.
8: Bist du langsam dement oder was ist los?
1: Nix da. Ingmars magischen Wasserhahn gibt es wirklich. Und was er damit macht, erzählt der Regenmeister auf sympathische und liebenswerte Art und Weise. Stefan Grundler, Redaktion Gong 97.1.

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1: Ich bin Hendrik Daum. Außenminister Wadefuhl hat die Millionenstadt Charkiw in der Ukraine besucht. Er sprach dort mit Studenten der Universität und machte sich ein Bild von den Kriegsschäden. Charkiw liegt nur rund 30 Kilometer von der Front entfernt. Russland greift die Stadt regelmäßig mit Drohnen und Raketen an. Wadefuhl sprach bei seinem Besuch von einem unheimlichen Widerstandswillen der Bewohner. Es gebe einen Geist, der russischen Gewalt zu widerstehen und das Leben aufrechtzuerhalten. Gleichzeitig versprach Wadefuhl der Ukraine eine weitere deutsche Unterstützung. Die Bahngewerkschaft EVG droht mit einem bundesweiten Streik im Regionalverkehr. Sollte die Politik nicht für mehr Sicherheit sorgen? EVG-Chef Burkhardt sagte, Hintergrund sei die zunehmende Gewalt gegen Bahnpersonal. Wenn die Politik nicht bis Ende des Jahres konkret etwas unternehme, dann werde gestreikt. Laut Bundesverkehrsministerium ist aber ein entsprechendes Gesetz schon in Arbeit. Wie gefährlich ist die AfD? Braucht es eine Brandmauer oder gar ein Parteiverbot? Darüber sind sich die Deutschen laut einer aktuellen Umfrage für die Bild sehr uneinig. Ronny Thorau berichtet.
2: Haben Sie Angst vor der AfD? Auf diese Frage antworten in der Umfrage 49% mit Nein, 42% mit Ja. Überdurchschnittlich hoch ist die Angst bei Älteren. Dass die AfD rechtsextrem ist, bejaht dabei übrigens mehr als die Hälfte der Befragten. Es haben also offenbar auch Menschen keine Angst vor der AfD, obwohl sie glauben, dass sie rechtsextrem ist.
1: In der Bamberger Altstadt ist ein Auto frontal in ein Wohnhaus gerast und hat dabei die Außenwand durchbrochen. Zwei Menschen in dem Wagen wurden schwer verletzt. Das Auto fuhr zuvor durch den Außenbereich einer Gaststätte, wo zum Unfallzeitpunkt aber glücklicherweise niemand saß. Warum es zu dem Crash kam, ist noch unklar. Statiker prüfen seit dem späten Abend, ob das Haus jetzt einsturzgefährdet ist. Zum Fußball. Im DFB-Pokal ist Greuther Fürth nach einem 1:2 gegen Bochum ausgeschieden. Für eine Überraschung sorgte Regionalligist Jedelo 2, der den Bundesliga-Absteiger Heidenheim aus dem Pokal warf. In der zweiten Runde stehen auch Freiburg, Mönchengladbach, Mainz, Union Berlin, Paderborn, Dresden, Darmstadt, Magdeburg und Essen.
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0: um Gräfenberg durch den Wald wandert, stoßt er vielleicht auf ein Logo, das seinen Teufel mit Dreizack auf einem markanten Felsen zeigt. Es ist das Wahrzeichen des Gräfenberger Sagenwegs und stellt den Teufelstisch dar, ein in der Region sehr bekanntes Naturdenkmal. Die Felsformation auf dem Eberhardsberg erinnert von der Form her an einen Tisch. Der Sage nach hat hier ein Ritter mit dem Teufel getafelt. Elke Kreil hat den Sagenweg mitentwickelt und erzählt die Geschichte.
1: Ritter Kuno von Gräfenberg begegnete eines Tages an einem Kreuzweg einem riesigen schwarzen Ritter, der ihn zum Kampf herausforderte. So sehr er sich auch anstrengte, das ganze Hauen und Stechen nützte ihm nichts. Der schwarze Ritter überwand ihn, Kuno blieb schwer verletzt zurück und wurde von dem Knappen ins Schloss geschleift.
0: Als es ihm wieder besser ging, schwor Kuno bittere Rache. Allerdings konnte er den schwarzen Ritter nirgendwo mehr finden. Eines Abends, als im Schloss eine lustige Gesellschaft feierte, kam ein unheimlicher Unbekannter dazu.
1: Ohne sich vorzustellen, setzte er sich an den Tisch und becherte und aß und ließ es sich gut gehen. Und am Ende gab er sich als der schwarze Ritter zu erkennen, lehnte aber den Zweikampf ab, den Ritter Kuno dann mit ihm ausführen wollte und sagte, nein, nein, Ritter, kommt morgen eine Stunde vor Mitternacht auf den Eberhardsberg.
0: Tatsächlich fanden sich Ritter Kuno und seine Knappen am angegebenen Ort ein. Plötzlich trat eine schwarze Gestalt hervor. Aus einem Felsen wurde ein Tisch geformt, herumliegende Hölzer dienten als Stühle.
1: Obwohl allen diese Sache höchst sonderbar erschien und ganz unheimlich war, sie wagten es nicht abzulehnen, sondern setzten sich mit dem Teufel, der sich jetzt als solcher zu erkennen gab, an den Tisch und aßen und tranken. Und um 12 Uhr ertönten die Glockenschläge der Klosterkirche von Weißenohe und der Spuk war mit einem Mal vorbei.
0: Der Ritter und seine Knappen kamen aus der gruseligen Geschichte mit einem Riesenschrecken davon. Dass sie das nicht geträumt hatten, beweist bis heute die tischförmige Felsformation, die an das Gelage mit dem Teufel erinnert.

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1: Also dem Kerl gefällt's zu Hause scheinbar überhaupt nicht. Bryan Adams hat seine Tour gerade erst beendet. Und jetzt geht er schon wieder in die Verlängerung. In 3 Tagen macht er sich nämlich schon wieder auf den Weg. Und auf die Frage, warum er denn so viel tourt, hat er ganz easy gesagt, Zitat, ja, weil es läuft. Jeder weiß, was er tut und wir haben einfach eine geile Zeit. Und genau diese geile Zeit bringt er am 6. Oktober sogar nach Nürnberg in die PSD Bank Arena. On top haut er diesen Herbst sogar noch ein neues Album raus. Da gibt's leider noch nichts Spruchreifes, nicht mal einen Titel und auch keinen hörbaren Vorgeschmack. Sobald da die ersten Klänge vernehmen, sind, hört ihr es aber wie gewohnt zuallererst auf Gong 97.1.
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7: Ich bin Hendrik Daum. Außenminister Wadefuhl hat die Millionenstadt Charkiw in der Ukraine besucht. Er sprach dort mit Studenten der Universität und machte sich ein Bild von den Kriegsschäden. Charkiw liegt nur rund 30 Kilometer von der Front entfernt. Russland greift die Stadt regelmäßig mit Drohnen und Raketen an. Wadefuhl sprach bei seinem Besuch von einem unheimlichen Widerstandswillen der Bewohner. Es gebe einen Geist, der russischen Gewalt zu widerstehen und das Leben aufrechtzuerhalten. Gleichzeitig versprach Wadefuhl der Ukraine eine weitere deutsche Unterstützung. Die Bahngewerkschaft EVG droht mit einem bundesweiten Streik im Regionalverkehr, sollte die Politik nicht für mehr Sicherheit sorgen. EVG-Chef Burkhardt sagte, Hintergrund sei die zunehmende Gewalt gegen Bahnpersonal. Wenn die Politik nicht bis Ende des Jahres konkret etwas unternehme, dann werde gestreikt. Laut Bundesverkehrsministerium ist aber ein entsprechendes Gesetz schon in Arbeit. Wie gefährlich ist die AfD? Braucht es eine Brandmauer oder gar ein Parteiverbot? Darüber sind sich die Deutschen laut einer aktuellen Umfrage für die Bild sehr uneinig. Ronny Thorau berichtet.
8: Haben Sie Angst vor der AfD? Auf diese Frage antworten in der Umfrage 49% mit Nein, 42% mit Ja. Überdurchschnittlich hoch ist die Angst bei Älteren. Dass die AfD rechtsextrem ist, bejaht dabei übrigens mehr als die Hälfte der Befragten. Es haben also offenbar auch Menschen keine Angst vor der AfD, obwohl sie glauben, dass sie rechtsextrem ist.
7: In der Bamberger Altstadt ist ein Auto frontal in ein Wohnhaus gerast und hat dabei die Außenwand durchbrochen. Zwei Menschen in dem Wagen wurden schwer verletzt. Das Auto fuhr zuvor durch den Außenbereich einer Gaststätte, wo zum Unfallzeitpunkt aber glücklicherweise niemand saß. Warum es zu dem Crash kam, ist noch unklar. Statiker prüfen seit dem späten Abend, ob das Haus jetzt einsturzgefährdet ist. Zum Fußball. Im DFB-Pokal ist Greuther Fürth nach einem 1:2 gegen Bochum ausgeschieden. Für eine Überraschung sorgte Regionalligist Jedelo 2, der den Bundesliga-Absteiger Heidenheim aus dem Pokal warf. In der zweiten Runde stehen auch Freiburg, Mönchengladbach, Mainz, Union Berlin, Paderborn, Dresden, Darmstadt, Magdeburg und Essen.
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1: In Niederkaltenkirchen gab es zu Beginn von Steckelfisch-Fiasko einen Mord. Erwischt hat es den Präsidenten des neuen Golfclubs. Dorthin begibt sich Ortspolizist Franz Eberhofer und er trifft dabei seinen ehemaligen Kollegen Rudi Birkenberger, der jetzt als Privatdetektiv arbeitet.
2: Dass wir uns hier treffen, wer hätte das gedacht?
3: Kann es sein, dass du den Polizeifunk abhörst?
2: Eberhofer, dazu bin ich doch rein technisch gar nicht in der Lage. Außerdem ist es verboten.
3: Rudi, aber bei dir ist schon alles in Ordnung, oder?
2: Prima, tippitoppi.
3: Du stinkst wie ein Iltis.
2: Ich mache einen Selbstversuch.
3: Und was willst du rausfinden? Wie lange es dauert, bis die Vögel wegen deiner Aura vom Himmel fallen?
1: Rudis Gestank ist nur ein Problem des Eberhofer Franz. Ein viel größeres ist seine Susi. Sie will zum einen Bürgermeisterin werden und hat zum anderen das Haus auf Vordermann gebracht.
4: Franz, was machst denn du?
3: Frühstück.
4: Sag mal, spinnst du? Die Küche ist nagelnagelneu und wird jetzt bitteschön nicht eingesaut.
3: Wozu haben wir eine Küche, wenn ich nicht drin kochen darf?
4: Und wer macht sie nachher sauber?
3: Entweder ich oder du.
4: Nein, Franz, entweder ich oder ich. Weil wenn du die Küche sauber machst, dann ist die Küche nicht sauber. Und ich muss sie noch einmal sauber machen.
3: Schau, Susi, so eine Küche ist ein Gebrauchsgegenstand. Wie eine Unterhosen. Irgendwann kriegt man es halt nicht mehr richtig sauber.
1: Auch beim 10. Eberhofer-Film kommen die Fans voll auf ihre Kosten. Und von denen gibt es immer mehr. Hauptdarsteller Sebastian Betzel.
5: Also es gibt von jung bis alt, beiderlei Geschlechts, egal was. Ich wohne ja in Hamburg und spiele auch viel Theater. Und da gibt es hochintellektuelle Kollegen, die gerne die Filme mögen. Kleine Kinder, uralte Oma, haben wir alles schon bei den Kinotouren gehabt. Weil jeder zieht sich so seins aus diesem Kosmos raus und jeder hat so seine Lieblinge.
1: Und um ihre Lieblinge wird sich viel gekümmert. Der Flötzinger, Simmerl, Wolfi, Papa, Oma und Co. bekommen in Steckelfisch-Fiasko viel Raum und das Kinopublikum entsprechend viel zu lachen. Stefan Grundler, Redaktion Gong 97.1.

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1: Nope, sondern mit mir in der Urlaubsvertretung. Ich bin Marc Pöpperny und ich bin über eine Meldung gestolpert. Da musste ich einfach mit den Ohrwascheln schlackern. In den italienischen Dolomiten geht's aktuell zu wie am Plärrer und Schuld ist ein Krapfen. Klingt wie ein Fiebertraum, aber in den Dolomiten gibt's nämlich eine kleine Berghütte, die normalerweise nur mäßig von müden Wandersleuten aufgesucht wird. Allerdings gibt's da auch lecker Krapfen. Und ein paar Influencer haben sich gedacht, ich will meine Follower unbedingt daran teilhaben lassen, wie ich mir dieses köstliche Gebäck in die Wampe drücke. Also haben sie sich gefilmt, die Videos ins Netz gestellt und damit einen absoluten Run ausgelöst. Hunderte Touris kraxeln da aktuell in den Bergen umeinander, um sich ebenfalls einen Krapfen vor herrlicher Panoramaaussicht ins Gesicht zu schieben. Teilweise das Ganze komplett ohne Ausrüstung und genau an der Stelle wird's ziemlich doof, denn es kommt immer wieder zu Unfällen und ich für meinen Teil muss wirklich sagen, ich glaube, du machst dir absolut keine Freunde, wenn du mit Sneakern und Hiffenmark verschmiertem Gesicht im Heli der Bergrettung hockst.
2: Jetzt sagt ihr es, wie der durchgepeitscht ist.

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1: Ich bin Hendrik Daum. Die Bahngewerkschaft EVG droht mit einem bundesweiten Streik im Regionalverkehr, sollte die Politik nicht für mehr Sicherheit sorgen. EVG-Chef Burkhardt sagte, Hintergrund sei die zunehmende Gewalt gegen Bahnpersonal. Wenn die Politik nicht bis Ende des Jahres konkret etwas unternehme, dann werde gestreikt. Laut Bundesverkehrsministerium ist allerdings ein entsprechendes Gesetz bereits in Arbeit. Bayerns Gesundheitsministerin Gerlach begrüßt den Vorstoß von Bundesgesundheitsminister Linnemann, Rentenansprüche pflegender Angehöriger doch nicht zu kürzen. Gerlach betont, dass Kürzungen das völlig falsche Signal wären, weil 83% der Pflegebedürftigen in Bayern zu Hause von Angehörigen betreut werden. Diese häusliche Pflege sei eine wichtige Säule, die nicht geschwächt werden dürfe, so Gerlach. Außenminister Wadefuhl hat die Millionenstadt Charkiw in der Ukraine besucht. Er sprach dort mit Studenten der Universität und machte sich ein Bild von den Kriegsschäden. Charkiw liegt nur rund 30 Kilometer von der Front entfernt. Russland greift die Stadt regelmäßig mit Drohnen und Raketen an. Wadefuhl sprach bei seinem Besuch von einem unheimlichen Widerstandswillen der Bewohner. Es gebe einen Geist, der russischen Gewalt zu widerstehen und das Leben aufrechtzuerhalten. Gleichzeitig versprach Wadefuhl der Ukraine eine weitere deutsche Unterstützung. Die Benzinpreise in Deutschland liegen im Moment knapp unter dem Rekordhoch. Der ADAC meldet aktuell 2,17 Euro pro Liter E10. Das sind nur wenige Cent unter dem Allzeithoch von 2,20 Euro aus dem März 2022. Grund sind der Iran-Krieg und das Niedrigwasser im Rhein. Der ADAC erwartet, dass 2026 das teuerste Tankjahr überhaupt wird. Bundesfinanzminister Klingbeil macht sich unterdessen mit anderen EU-Kollegen für eine Übergewinnsteuer für Ölkonzerne stark. Zum Fußball. Im DFB-Pokal ist Greuther Fürth nach einem 1:2 gegen Bochum ausgeschieden. Für eine Überraschung sorgte Regionalligist Jedelo 2, der den Bundesliga-Absteiger Heidenheim aus dem Pokal warf. In der zweiten Runde stehen auch Freiburg, Mönchengladbach, Mainz, Union Berlin, Paderborn, Dresden, Darmstadt, Magdeburg und Essen.
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0: a name.
1: Ja, wo sind wir denn?
2: Ohmstraße, Rüttenbach an der Pegnitz.
3: Die Ohmstraße liegt südlich in der Stadt Rüttenbach an der Pegnitz. Ihren Namen bekam sie durch den fränkischen Professor für Mathematik und Physik Georg Simon Ohm. Er entdeckte das Ohmsche Gesetz, was ihn wiederum zu einem der bekanntesten Physiker weltweit machte. Die Stadt Nürnberg verlieh ihm 1850 das Ehrenbürgerrecht. Neben der Ohmstraße gibt es noch viele weitere Dinge, die seinen Namen tragen. Neben der Einheit Ohm, welche den elektrischen Widerstand angibt, gibt es auch noch die Georg-Simon-Ohm-Hochschule in Nürnberg.

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6: Ich bin Hendrik Daum. Die Bahngewerkschaft EVG droht mit einem bundesweiten Streik im Regionalverkehr, sollte die Politik nicht für mehr Sicherheit sorgen. EVG-Chef Burkhardt sagte, Hintergrund sei die zunehmende Gewalt gegen Bahnpersonal. Wenn die Politik nicht bis Ende des Jahres konkret etwas unternehme, dann werde gestreikt. Laut Bundesverkehrsministerium ist allerdings ein entsprechendes Gesetz bereits in Arbeit. Bayerns Gesundheitsministerin Gerlach begrüßt den Vorstoß von Bundesgesundheitsminister Linnemann, Rentenansprüche pflegender Angehöriger doch nicht zu kürzen. Gerlach betont, dass Kürzungen das völlig falsche Signal wären, weil 83% der Pflegebedürftigen in Bayern zu Hause von Angehörigen betreut werden. Diese häusliche Pflege sei eine wichtige Säule, die nicht geschwächt werden dürfe, so Gerlach. Außenminister Wadefuhl hat die Millionenstadt Charkiw in der Ukraine besucht. Er sprach dort mit Studenten der Universität und machte sich ein Bild von den Kriegsschäden. Charkiw liegt nur rund 30 Kilometer von der Front entfernt. Russland greift die Stadt regelmäßig mit Drohnen und Raketen an. Wadefuhl sprach bei seinem Besuch von einem unheimlichen Widerstandswillen der Bewohner. Es gebe einen Geist, der russischen Gewalt zu widerstehen und das Leben aufrechtzuerhalten. Gleichzeitig versprach Wadefuhl der Ukraine eine weitere deutsche Unterstützung. Die Benzinpreise in Deutschland liegen im Moment knapp unter dem Rekordhoch. Der ADAC meldet aktuell 2,17 Euro pro Liter E10. Das sind nur wenige Cent unter dem Allzeithoch von 2,20 Euro aus dem März 2022. Grund sind der Iran-Krieg und das Niedrigwasser im Rhein. Der ADAC erwartet, dass 2026 das teuerste Tankjahr überhaupt wird. Bundesfinanzminister Klingbeil macht sich unterdessen mit anderen EU-Kollegen für eine Übergewinnsteuer für Ölkonzerne stark. Zum Fußball. Im DFB-Pokal ist Greuther Fürth nach einem 1:2 gegen Bochum ausgeschieden. Für eine Überraschung sorgte Regionalligist Jedelo 2, der den Bundesliga-Absteiger Heidenheim aus dem Pokal warf. In der zweiten Runde stehen auch Freiburg, Mönchengladbach, Mainz, Union Berlin, Paderborn, Dresden, Darmstadt, Magdeburg und Essen.

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1: Zu Beginn von Exit 8 fährt ein namenloser Mann in Tokio wie gewohnt mit der U-Bahn nach Hause und steigt an seiner üblichen Haltestelle aus. Aber jetzt kommt's. Er wird durch einen Anruf abgelenkt und findet nicht mehr aus dem U-Bahnhof heraus. Dafür entdeckt der Mann eine Hinweistafel.
2: Information. Übersehen Sie keine Anomalien. Wenn Sie eine Anomalie sehen, drehen Sie sofort um. Wenn Sie keine Anomalien sehen, nehmen Sie den Ausgang 8.
1: Anomalien hin oder her, der Mann will einfach raus aus dem Bahnhof. Wie praktisch, dass da gerade ein anderer Mann mit einer Aktentasche vorbeikommt.
3: Hallo, entschuldigen Sie, wo finde ich den Ausgang 8? Hören Sie, Anomalien, was?
1: Tja, der Aktentaschenmann sagt nichts. Auch nicht, als unser Mann ihm immer wieder begegnet. Er trifft aber auch weitaus seltsamere Personen, zum Beispiel ein kleines Kind.
4: Mama, es tut mir leid.
2: Was? Was sagst du? Mama?
1: Die immer gleich aussehenden Tunnel mit ihren weißen Kacheln nehmen kein Ende. Also konzentriert sich der Mann auf Anomalien und alle anderen Hinweise, um rauszukommen.
2: Ausgang 8. Zahnarzt. Escher. Anwalt. Schönheitschirurg. Überwachungskamera. Feuerhydrant. Tür. Tür. Lüftungsschacht. Tür. Lüftungsschacht. Verstehe. Okay. Keine Anomalien.
1: Videospielern könnte das alles bekannt vorkommen. Exit 8 ist die Verfilmung des japanischen Kultspiels und sorgt mit ihren Bildern und dem Ton für ein spannendes Kinoerlebnis. Stefan Grundler, Redaktion Gong 97.

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1: Nope, sondern mit mir in der Urlaubsvertretung. Ich bin Marc Pöpperny und Nürnberg will Olympia. Zumindest ein bisschen davon, denn München bewirbt sich aktuell um die Olympischen und Paralympischen Sommerspiele und Nürnberg hat da auch Bock drauf, supportet München, denn natürlich hofft Nürnberg, dass da auch ein bisschen was abfällt von dem großen Olympiakuchen. Zum Beispiel könnten ja im Max-Morlock-Stadion die Fußballspiele ausgetragen werden. An sich eine sehr, sehr geile Sache. Olympia schweißt ja zusammen, ist eine friedliche Begegnung von Menschen aller Nationen. Ein Event der Völkerverständigung. Und in dem Punkt muss ich aber leider sagen, das könnte mir die Münchner ein bisschen schwierig werden.
2: Aber nicht, du auch nicht.
3: Ja, du, total.
2: Also du auch nicht. Gehst du auch nicht.

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